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3: Ja, grüß dich, und da schauen wir jetzt schon mal auf heute Abend. Sonnenfinsternis stand jetzt auch sehr gut von Thüringen aus zu sehen. Wir klären mit dir, was du dafür brauchst und unbedingt beachten solltest. Alles hier ab 6. Und natürlich gibt's auch wieder einen Fact zu unserem GTA-Countdown. 99 Tage noch, bis das Game rauskommt. Wir sind schon mega hyped. Jetzt aber erstmal rein in den Mittwoch. Katy Perry ist dabei. 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

bisschen gedauert, sich nach dem Urlaub wieder an die Frühschicht zu gewöhnen. Aber mittlerweile geht's hoffentlich wieder. Reitop 40 dazu an. Lukas hier, moin. Schönen Start in den Mittwoch. Heute wieder um die 30 Grad. Ja, und Tiffany Ares, die freut sich jetzt schon auf den Herbst. Im November geht sie auf Tour. 5 Stops. Erst Stuttgart, dann Frankfurt, Berlin, Köln und zum Schluss Hamburg. Thüringen ist leider nicht dabei. Aber was nicht ist, kann ja noch werden. Ne? Hier ist sie für dich. Und Vertigo. 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

Gestern hat uns die Hitze ein kleines Päuschen gegönnt und heute schon wieder bis zu 30 Grad auf dem Thermometer. Deine Reise vor die Morningshow dazu an. Lukas hier, grüß dich. Da ist es doch nice, jetzt schon mal für den Feierabend vorzusorgen. Mit so einem Spaßgetränk zum Beispiel. Schon mal vorsorglich im Kühlschrank deponieren. Und wenn du später heimkommst, wartet dann ein eiskalter Drink auf dich. Voll gut. Ich hab's leider verpeilt, aber vielleicht ist es bei dir ja noch nicht zu spät dafür.

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2: Ich muss zugeben, es ist ein bisschen kalt. Werte teilweise im einstelligen Bereich um die 8, 9 Grad. Später verdreifachen sich die Werte. Da haben wir dann bis zu 30 Grad und Sonne. Alles, was für Thüringen heute Morgen wichtig ist, hörst du jetzt von Maren.
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4: Guten Morgen. In weiten Teilen Europas kann man heute Abend eine Sonnenfinsternis beobachten. Heißt, der Mond schiebt sich vor die Sonne. In Spanien wird es komplett dunkel. Bei uns in Thüringen wird die Sonne bis zu 85% verdeckt sein. Der Hype ist jetzt vor ein paar Tagen erst richtig ausgebrochen. Viele der SoFi-Brillen, die man braucht, um das Spektakel zu beobachten, sind restlos ausverkauft. In Meiningen startet heute der Prozess gegen einen 23-Jährigen aus Suhl. Er soll in knapp einem Jahr 22 Brände gelegt haben an Containern, Autos und sogar in Wohnhäusern. In einem Haus bekam eine Frau durch den Rauch Atemprobleme. Der Schaden ist teils heftig. Alleine ein ausgebranntes Auto soll 150.000 Euro gekostet haben. Bei der Leichtathletik-EM hat Owen Unser Bronze über die 100 Meter Sprint gewonnen. Die erste deutsche Sprintmedaille seit 40 Jahren. Ob er sie aber behalten darf, ist noch offen. Wegen einer angeblichen verweigerten Dopingkontrolle droht ihm eine lange Sperre. Außerdem holt Merlin Hummel Silber im Hammerwerfen. Und bei der Schwimm-EM in Paris gewinnen dazu Isabel Gose Silber und Maja Werne Bronze über die 800 Meter Freistil.
2: Dankeschön, Marin. Eine Minute nach sechs. Wir gucken auf die Straßen. Blitzer bei uns zuerst. A4 Richtung Dresden zwischen Hermsdorf-Ost, Rüdersdorf und Erfurt stehen sie in der Domstraße. Dann haben wir Meldungen von der A9 Richtung Berlin zwischen Bad Klosterlausnitz-Eisenberg, Reifenteile auf der Straße. Dann A9 Richtung Berlin zwischen Großkugel und dem Schkeuditzer Kreuz, auch da Reifenteile. A71 Richtung Schweinfurt zwischen Meiningen-Süd, Rentwertshausen, kaputter LKW. Und A71 Richtung Sangerhausen zwischen Stadt Ilm und Arnstadt-Süd im Tunnel Behringen ist auf der rechten Spur Öl ausgelaufen. Und wenn noch was fehlt, kostenlos anrufen oder WhatsApp schicken. Die Nummer für beides 0800, dann die 5, 99, 19, 99.
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2: Und da haben wir heute vor allem ein Thema, die Sonnenfinsternis. Heute Abend ist es soweit. Wer die verpasst, muss dann wieder ein Jahr warten. Und wer auch schon mega Bock drauf hat, ist unser Erfurter Content-Creator Dennis Schmelz. Er zieht sich das Ganze von Minorca aus rein. Wieso, verrät er uns gleich in 8 Minuten.

0: Dein Lieblingssender reicht vor dir ist an. Lukas für dich am Start und auf einmal rennen alle zum Optiker. Denn heute Abend, da brauchen selbst die eine Brille, die sonst keine tragen. Zumindest, wenn sie sich die Sonnenfinsternis reinziehen wollen. Kannst du auch von Thüringen aus zuschauen? Unser Erfurter Content-Creator Dennis Schmelz ist schon super hyped. Der schaut das Ganze allerdings nicht von seiner Heimatstadt aus, sondern von der spanischen Insel Menorca. Wieso das denn?
1: Weil man muss wissen, Mallorca und Menorca liegen in der Totalitätszone. Also dort wird wirklich 100% die Sonne vom Mond bedeckt sein. Und diese Totalitätszone, die zieht sich so durch Spanien durch bis hoch nach Grönland über Island und ist ein relativ schmaler Streifen. Alles, was drumherum ist, hat eben nicht diese 100% Totalität. Also da wird die Sonne noch ein bisschen durchgucken.
0: Dann lieber Menorca. Und vor Ort, was ist da der Plan?
1: Wir wollen das Ganze filmen und fotografieren, das ist unser Ziel. Wir wollen aber nicht nur einfach den Mond vor der Sonne fotografieren, sondern wir haben sogar noch eine Tänzerin. Der Plan ist, dass sie vor der Sonne performt. Also das könnte, wenn alles klappt. Ne? Also es gibt natürlich ganz viele Faktoren, die da reinspielen können, wie zum Beispiel Wolken. Aber wenn es klappt, dann könnte das ein richtig episches Video werden und auch Fotos, die wir da machen. Und ja, wir sind super gespannt.
0: Klingt gut. Toi, toi, toi dabei. Bei uns in Thüringen geht's gegen 19 Uhr mit der Sonnenfinsternis los. Und nochmal ganz wichtig, bitte nur mit der passenden Brille, damit du dir deine Augen nicht kaputt machst. Vielleicht kannst du beim Optiker um die Ecke ja doch noch eine abstauben. Oder kennst wen, der wen kennt.

0: 9:40 die Morning Show ist an. Lukas hier, moin. Rein in den Mittwoch geht's und damit sich der in Zukunft noch besser anfühlt, kriegst du von uns bald das passende Gadget an die Hand.
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Also ich bin es ja normalerweise gewohnt, dass es hier bei uns im Funkhaus super, super warm ist, vor allem die letzten Wochen und Monate. Aber gerade eben habe ich mich schon so ein bisschen erschrocken, als ich da langgelaufen bin. Vor allem auch meine Finger, die sind richtig kalt. Werte immer noch unter 10 Grad, ist schon crazy. Später wird es dann wieder richtig heiß. Von uns gibt es die Mucke. Top Vibes, Top Music, jetzt von Regard und Ryan.

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7: Ja, da waren heute Morgen wahrscheinlich schon einige überrascht, als sie die ersten Schritte vor die Haustür gemacht haben. Es ist sehr, sehr kalt, Werte mittlerweile teilweise bei 10 Grad, später sind es dann bis zu 30 und Sonne. Alles, was für Thüringen heute Morgen wichtig ist, jetzt von Maren.
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8: Guten Morgen. Die Bundesregierung will heute zwei wichtige Sachen anschieben. Die deutschen Nachrichtendienste sollen mehr Rechte bekommen, damit sie besser auf neue Gefahren reagieren können, zum Beispiel bei Spionage oder Cyberangriffen. Gleichzeitig soll es aber mehr Kontrolle geben. Außerdem geht es um BAföG. Studierende und Azubis sollen ab nächsten Jahr mehr Geld kriegen. Bei Plauen im Vogtland brennt ein großer Wald. Laut Stadt ist es der heftigste Brand seit 30 Jahren. Eine Fläche so groß wie 10 Fußballfelder sind betroffen. Das Löschen ist mega schwierig, weil der Hang steil ist und die Feuerwehrwagen nicht richtig rankommen. Ab heute Morgen sollen deshalb 3 Hubschrauber helfen. Wegen des Rauchs sollen Anwohner im Umkreis von 2 Kilometern Fenster und Türen zulassen. Heute Abend werden Millionen Menschen Richtung Sonne schauen. In Teilen Europas gibt es eine Sonnenfinsternis. Der Mond schiebt sich dabei vor die Sonne. In manchen Regionen wird es sogar kurz dunkel. Bei uns in Thüringen wird die Sonne aber nur teilweise bedeckt sein. Um sich das Ganze anzuschauen, brauchst du extra Brillen. Ohne die kann es für deine Augen richtig gefährlich werden.
7: Ich hoffe, dass ich heute Abend noch eine bekomme. Nee, heute nach der Schicht.
8: Ja, ich drück dir die Daumen.
7: Ja, danke schön. Du hast ja schon eine.
8: Ich habe schon eine.
7: Ja. Okay. Dankeschön, Maren. Wir gucken auf die Straßen. Blitzer bei uns zuerst A4 Richtung Dresden. Zwischen Hermsdorf-Ost und Rüdersdorf stehen sie. Dann Ortseingang Taubach aus Richtung Weimar und Erfurt in der Domstraße. Dann Vorsicht A4 Lobdeburg-Tunnel Richtung Dresden. Ausfahrt Jena Zentrum steht ein kaputtes Auto in der Kurve. A9 Richtung Berlin zwischen Bad Klosterlausnitz und Eisenberg. Reifenteile A70 in beiden Richtungen zwischen Wernig und dem Dreieck Werntal voll gesperrt. Und A71 Richtung Sangerhausen zwischen Stadt Ilm und Arnstadt Süd im Tunnel Behring. Auf der rechten Spur Öl ausgelaufen. Und wenn noch was fehlt, kostenlos anrufen oder WhatsApp schicken. Die Nummer für beides 0800, dann die 5 99 19 99. Gute Fahrt.
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Dein Lieblingssender reiht sofort jetzt an. Lukas hier, moin. Dein Gossip zum Mittwoch. Und da hat er am Altar jetzt nicht Ja gesagt, sondern... Jetzt ist es passiert. Cristiano Ronaldo hat geheiratet und das wäre normalerweise nicht so eine krasse Meldung, wenn das Ganze nicht schon für den übelsten Rummel gesorgt hätte. Seit Jahren wird ja spekuliert, wann es endlich soweit ist. Jetzt war es am letzten Wochenende zum Beispiel so, dass ganz viele Fans extra dafür nach Madeira gereist sind, um ihn vor der Kirche zu empfangen. Turns out...

0: Es war ein ganz anderes Brautpaar. Jetzt ist CR7 aber endlich unter der Haube. Dazu gab es ein Beweisbild auf Insta mit Ring am Finger. Um die 20 Millionen Likes nach gerade mal 8 Stunden. Ja, und alle Ronaldo-Fans, die können sich jetzt endlich wieder eine neue Beschäftigung suchen. Auch schön.
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Noch ist draußen recht kühl, aber wenn er läuft, fühlt sich's gleich mehr nach Sommer an. Wiz the MC, Show Me Love hier bei Radio Top 40. Lukas für dich am Start. Und eine der wildesten Geschichten in den letzten Monaten hat jetzt ein Happy End. Es geht um eine Katze aus Nizza in Frankreich. Die galt super lange als vermisst, bis sie irgendwann über 1000 Kilometer entfernt bei uns in Thüringen aufgetaucht ist. Quietschfidel, also wirklich absoluter Wahnsinn. Und genau die Katze wurde jetzt endlich von ihren Besitzern abgeholt. Die konnten sie auch kaum fassen, ihre Mietz wiederzusehen. Ja, und die scheint sie auch nicht vergessen zu haben. Tolle Story auf jeden Fall. Jetzt können wir nur hoffen, dass die Katze nicht wieder den Weg zurück nach Thüringen läuft. Auch wenn ich es verstehen könnte. So schön, wie es bei uns ist.

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12: Ja, jetzt gerade, da ist so ein Pulli oder so eine lange Hose auf jeden Fall noch Goldwerk. Teilweise auch so dicke Socken. Werte um die 9 bis 10 Grad. Später sind es dann bis zu 30 und ganz viel Sonne. Alles, was für Thüringen heute Morgen wichtig ist, hörst du jetzt von Maren.
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13: Guten Morgen. In Berlin diskutiert die Politik heute über zwei neue Gesetze. Zum einen geht es um eine Geheimdienstreform. Der soll nämlich mehr Freiheiten bekommen, um uns besser vor Hackern oder Terrorangriffen zu schützen. Einige kritisieren aber die dadurch höhere Überwachungsmöglichkeiten. Zum anderen geht es um BAföG. Azubis und Studenten sollen hier ab nächsten Jahr mehr Geld bekommen. Ein 23-Jähriger aus Suhl steht heute in Meiningen vor Gericht. Er soll in einem Jahr mehr als 22 Brände gelegt haben, darunter an Mülltonnen, Keller, Wohnwagen und auch Autos. Eine Frau wurde durch Rauch in ihrer Wohnung leicht verletzt. Ein Begleitfahrzeug für Schwertransporte brannte komplett ab. Der Schaden 150.000 Euro. 40 Jahre lang gab es keine deutsche Sprintmedaille. Ab jetzt hat aber Owen Unser bei der Leichtathletik-EM Bronze über die 100 Meter geholt. Ob er die behalten darf, ist aber noch offen. Wegen einer angeblichen verweigerten Dopingkontrolle droht ihm nämlich eine lange Sperre. Außerdem holte Merlin Hummel Silber im Hammerwerfen. Und bei der Schwimm-EM gewinnen Isabel Gose Silber und Maja Werner Bronze über die 800 Meter Freistil.
12: Glückwunsch, Dankeschön. Wir gucken auf die Straßen. Blitzer bei uns zuerst. In Gera stehen sie in der Siemensstraße stadteinwärts und zwischen Georgenthal und Schönau vor dem Walde. Dann haben wir noch Meldungen von der A4 Richtung Frankfurt, Höhe Bucher, nach einem Unfall gesperrt. Dann A4 Richtung Dresden, in der Abfahrt Jena Zentrum steht ein kaputtes Auto in der Kurve. A9 Richtung Berlin zwischen Großkugel und dem Schkeuditzer Kreuz Reifenteile und A71 Richtung Sangerhausen zwischen Stadt Ilm und Arnstadt Süd im Tunnel Behringen. Öl auf der rechten Spur. Und wenn du noch was hast, kostenlos anrufen oder WhatsApp schicken. Die Nummer für beides 0800, dann die 5 99 19 99.
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12: Ja, und die glücklichsten Menschen in Thüringen, das sind auf jeden Fall die, die schon ihre Brille für heute Abend haben, wenn dann die Sonnenfinsternis losgeht. Ich habe schon den ganzen Tag gestern versucht, irgendwie eine ranzubekommen. Ich hab's einfach nicht geschafft. Jetzt ist nur die Frage, was soll ich tun? Soll ich mir eine selber basteln oder ist das nicht so eine gute Idee? Das klären wir gleich nach drei Tracks. Bis dahin, Mucke, die jetzt nochmal so ein paar Erinnerungen vom Sonne-Mond-Sterne-Festival hervorruft. Paul Kalkbrenner war das Wochenende da, hörst du jetzt nochmal und Time to Dance. Dir einen schönen Mittwochmorgen. Grüß dich.

0: schicken Mittwoch. Hier ist deine Reihe Top 40 Morning Show. Lukas für dich am Start und da weißt du jetzt schon, was du heute Abend in super vielen Insta-Stories sehen wirst. Himmelsaufnahmen en masse, denn heute ist Sonnenfinsternis und was für eine. Allein bei uns in Thüringen werden fast 90% der Sonne verdeckt sein. Und nun ist es ja so, dass viele keine Sonnenfinsternisbrille mehr abbekommen haben, wie ich zum Beispiel. Die spielen jetzt teilweise mit dem Gedanken, ja, sich einfach eine eigene zu basteln. Aber davon rät Olaf von der Sternwarte Suhl dringendst ab.
1: Wir haben ja die UV-Strahlung und die Infrarotstrahlung und das eigentliche Sonnenlicht zusammen. Und alles, was man basteln kann, ist normalerweise nur für einen bestimmten Bereich des Lichtes schützend. Für das Gesamte gibt es halt genau aus diesem Grund diese Brillen. Die sind garantiert sicher, weil die mit speziellen Filtern und Folien arbeiten. Also vielleicht auch immer wieder Aufruf, sucht euch eine Sternwarte oder ein Planetarium oder einen Verein in der Nähe, der sowas anbietet.
0: Ja, vielleicht hast du ja Glück. Vielleicht hat ja irgendwer noch eine Brille über. Und für alle, die sagen, boah, nee, das ist mir zu stressig, dann warte ich halt einfach das nächste Mal ab. Wann wäre das dann?
1: Naja, wenn man das deutsche Staatsgebiet mal nimmt, Bodensee 2081, Mitteldeutschland zieht einer drüber 2150. Ah. Aber hier bei uns im südlichen Thüringen, da, wie gesagt, dauert es etwas über 300 Jahre.
0: Über 300 Jahre? Na, ob wir das noch miterleben werden? Könnte eng werden.

0: Dein Mittwoch ist das mit Radio Top 40. Lukas hier, moin. Und auch wenn der Sommer noch nicht over ist, wissen wir jetzt schon, dieser Herbst wird legendär.
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0: Am 19. November, da wird nicht gearbeitet, nicht in den Urlaub gefahren oder sonst was, da wird gezockt. Das haben sich schon super viele auf die Fahne geschrieben, denn genau da kommt endlich GTA 6 raus. Nach etlichen Verschiebungen haben die Entwickler versprochen, dass es diesmal wirklich, wirklich soweit sein wird. Wir sind auch schon mega hyped und liefern dir bis dahin jeden Tag ein Fact zum Spiel. Zum Beispiel die Tatsache, dass GTA 6 jetzt schon sämtliche Rekorde gebrochen hat. Nicht nur das jetzt schon teuerste Spiel aller Zeiten, also was die Entwicklung angeht, sondern auch das Spiel mit den meisten Klicks. Über 90 Millionen Mal wurde das erste Trailer-Video innerhalb des ersten Tages angesehen. Quasi einmal Deutschland und Tschechien zusammen. Ja, und beim zweiten Trailer, da war es sogar noch krasser. Da waren es nämlich auch hier innerhalb eines Tages über 475 Millionen Menschen, die sich das Ganze reingezogen haben. Ultra krass. Das schafft nur GTA 6. Und wenn es endlich raus ist, haben wir noch was für dich. Und zwar eine PS5 mit GTA 6. Damit auch du perfekt ausgestattet bist. Und zwar for free. Alle Infos, wie du da rankommst, bald.
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Track mit ordentlich Power zum Mittwochmorgen. Shane Codd, Get Out My Head. Damit die Müdigkeit schnell der Vergangenheit angehört. 3 Top 40 ist hier dein Lieblingssender. Jetzt mit ein bisschen Country to go von Taylor Swift. 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
3: Wenn ich aus dem Fenster gucke, dann sieht es so aus, als wäre es draußen warm. Ist es aber nicht. Es ist immer noch sehr kalt. Werte um die 11, 12 Grad. Aber später, da wird es dann wieder heiß. Bis zu 30 Grad. Alles, was für Thüringen heute Morgen wichtig ist, hörst du jetzt von Maren.
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4: Guten Morgen. Höheres BAföG und ein Geheimdienst, der mehr spionieren darf. Darum geht es heute in Berlin. Die Regierung will zwei Gesetze auf den Weg bringen. Zum einen soll es ab dem nächsten Jahr mehr Geld für Azubis und Studierende geben. Zum anderen sollen die Regeln für die deutschen Nachrichtendienst gelockert werden, um gezielt Cyberattacken oder auch Terrorangriffe abwehren zu können. Für viele junge Leute wird der Start in den Job gerade immer schwerer, obwohl sie fit mit digital sind. Das Problem, KI verändert viele typische Einstiegsjobs im Büro, Verkauf oder Service komplett. Heißt, Insta- oder TikTok-Know-how reicht nicht mehr aus. Gefragt sind mehr digitale Skills. In Europa liegt die Jugendarbeitslosigkeit gerade schon bei 15%. In weiten Teilen Europas kann man heute Abend eine Sonnenfinsternis beobachten. Heißt, der Mond schiebt sich langsam vor die Sonne. In Spanien wird es sogar komplett dunkel. Bei uns in Thüringen wird die Sonne nur zum Teil verdeckt. Der Hype dazu ist erst vor ein paar Tagen so richtig ausgebrochen. Deutschlandweit sind fast alle SoFi-Brillen, die man sonst braucht, um das Spektakel zu beobachten, ausverkauft.
3: Crazy, da ist einmal Sonnenfinsternis und alle wollen so hin. Alle wollen sich das angucken. Crazy, crazy, crazy. Dankeschön, Maren. Wir gucken auf die Straßen. Blitze bei uns zuerst Gera, Siemensstraße. Da blitzen sie statt einwärts, dann zwischen Georgenthal und Schönau, da vor dem Walde und Utzdurchfahrt Teutleben Richtung Buttstedt. Vorsicht außerdem A4 Richtung Frankfurt zwischen Jena-Göschwitz und Bucher. Da ist der Jagdbergtunnel gesperrt nach einem LKW-Unfall. A4 Richtung Dresden in der Abfahrt Jena-Zentrum. Kaputtes Auto in der Kurve. A9 Richtung Berlin zwischen Großkugelsch, Geuditzer Kreuz, Reifenteile und A71 Richtung Sangerhausen zwischen Stadt Ilm und Arnstadt Süd im Tunnel Behringen, Öl auf der rechten Spur. Und wenn du noch was hast, kostenlos anrufen oder WhatsApp schicken. Nummer für beides 0800, dann die 5, 99, 19, 99. Gute Fahrt.
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0: Also vor dir ist an. Happy Mittwoch, Lukas hier, grüß dich. Da haben viele letzte Woche um die Zeit noch ihren Campingplatz beim Sonne-Mond-Sterne-Festival aufgebaut. Und schon diesen Samstag wird weiter gefeiert.
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Deine Reihe vor die Morning Show ist hier. Lukas für dich am Start. Und das, was das WM-Finale für die meisten Fußballfans ist, das ist der heutige Tag für alle Astronomie-Ultras. Sonnenfinsternis, auch bei uns in Thüringen. Deshalb heute wahrscheinlich die meistgestellte Frage, neben, hast du schon deine Brille? Na, wo schaust du denn heute Abend? Ich habe noch keinen Plan, aber ja, ich muss halt vorher auch noch von irgendwo eine Brille auftreiben. Was du da heute anbeachten solltest, wenn du zum Beispiel vorhast, Bilder davon zu machen, darüber quatsche ich gleich mit Content-Creator Dennis Schmelz aus Erfurt.

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8: Hi, Top 40 ist hier. Nie hat sich Lüften so gut angefühlt wie heute. Werte noch so um die 13 Grad. Später dann bis zu 30 Grad und auch wieder sehr viel Sonne. Dazu blauer Himmel. Alles, was für Thüringen heute Morgen wichtig ist, hörst du jetzt von Maren.
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9: Guten Morgen. Heute Abend werden Millionen Menschen Richtung Sonne schauen. In Teilen Europas gibt es eine Sonnenfinsternis. Der Mond schiebt sich dabei langsam vor die Sonne. In manchen Regionen wird es sogar kurz dunkel. Bei uns in Thüringen wird die Sonne aber nur teilweise bedeckt sein. Um sich das Ganze anzusehen, brauchst du eine extra Brille. Ohne die kann es für deine Augen gefährlich werden. Beim Waldbrand bei Plauen im Vogtland gibt es erstmal leichte Entwarnung. Das Feuer ist laut Stadt inzwischen unter Kontrolle. Gebrannt hat da eine Fläche von fast 10 Fußballfeldern. Laut Stadt der größte Waldbrand da seit 30 Jahren. Ganz vorbei ist es aber noch nicht. Der Boden ist weiter extrem heiß. Heute kommen deshalb auch 3 Löschhubschrauber zum Einsatz. Cristiano Ronaldo und Georgina Rodriguez sind verheiratet. Die beiden teilen auf Insta ein Foto von ihren Händen mit jeweils den goldenen Eheringen an. Nach vielen Gerüchten, wann, wie, wo, haben sie es doch heimlich ohne Öffentlichkeit geschafft. Das Foto hat mittlerweile mehr als 20 Millionen Likes.
8: Dankeschön, Maren. Wir gucken auf die Straßen. Blitzer bei uns zuerst. A73 Richtung Suhl. Da stehen sie kurz vor der Abfahrt Suhl-Friedberg. Gera, Siemensstraße stadteinwärts. Zwischen Georgenthal und Schönau vor dem Walde. Und Ortsdurchfahrt Teutleben Richtung Buttstedt. Dann haben wir die A4 Richtung Frankfurt. Zwischen Jena Zentrum und Bucha. Der Jagdbergtunnel ist da gesperrt nach einem LKW-Unfall. A4 Richtung Dresden in der Abfahrt Jena Zentrum. Kaputtes Auto in der Kurve. A70 Richtung Schweinfurt. Zwischen Werneck und dem Dreieck Werneck. Gesperrt nach Unfall. A71 Richtung Sangerhausen zwischen Arnstadt Nord und dem Kreuz Erfurt, Standspur nach Unfall blockiert. A71 Richtung Sangerhausen zwischen Stadt Ilm und Arnstadt Süd im Tunnel Behringen, Öl auf der rechten Spur. A71 Richtung Sangerhausen zwischen dem Kreuz Erfurt-Bindersleben, kaputtes Auto. Und B4 in Richtung Nordhausen in Höhe Elksleben, ein totes Tier auf der linken Spur. Und wenn noch was fehlt, kostenlos anrufen oder WhatsApp schicken. Die Nummer für beides 0800, dann die 5, 99, 19, 99.
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8: Ja, und der Tag ist gerade mal 8 Stunden alt. Da habe ich mich jetzt schon mit 4 Leuten über die Sonnenfinsternis unterhalten. Es ist schon crazy. Und ich wette, da kommen noch einige dazu. Ja, Thema Nummer 1 heute. Wir haben es natürlich auch als Thema. Dazu gleich Dennis Schmelz am Start. Content Creator aus Erfurt. Der guckt sich das Ganze heute nämlich aus Minorca an.

Wenn das Wort Funky für einen Track erfunden wurde, dann für den The Bowser Magnetic hier bei Radio Top 40, dein Mittwochvormittag. Lukas für dich am Start. Und da haben sie letzten Freitag Release gefeiert. Flo, Girl Group aus Großbritannien, haben da ihr zweites Album Therapy at the Club rausgehauen. Und eine Sache, die auch dazugehört, Platten signieren. Haben sie gestern wieder gemacht und eine Story dazu auf Insta gepostet. Anstrengend, aber was tust du nicht alles für die Fans? Auch die Nummer ist mit drauf, hat ordentlich Hummeln im Arsch und kriegst sie jetzt. Remedied, Top Sommer Vibes, Top Music.

0: guten Tag. Ich wollte nur mal nachfragen, ob Sie noch eine Sonnenfinsternisbrille haben. Nee? Okay. Und bei Ihnen, wie sieht's aus? Auch nicht. Okay. Das war ich gestern. Und zwar nicht nur einmal. Leider ohne Erfolg, aber kommt davon, wenn man sich erst zu spät kümmert, ne?
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0: Lukas hier, moin. Und heute Abend ist es dann soweit. Sonnenfinsternis über Thüringen, kurz nach 19 Uhr, wenn die Sonne schon sehr tief steht. Dazu haben wir mit Content-Creator Dennis Schmelz aus Erfurt gequatscht, der dafür extra auf die spanische Insel Minorca geflogen ist. Und er hat mal ein paar Tipps für alle dagelassen, die das Ganze vor allem fotografisch festhalten wollen.
2: Wichtig ist unbedingt, einen Sonnenfilter zu benutzen, weil die UV-Strahlung ist sehr, sehr hoch. Deswegen auch für die Objektive einen Sonnenfinsternisfilter benutzen, so ein ND 100.000 oder irgendwas. Man kann auch so eine Folie davor machen. Wichtig ist einfach nur, dass die Kamera geschützt ist, also der Sensor und vor allem auch die Augen.
0: Okay, ich brauche also nicht nur eine Sonnenfinsternisbrille, sondern auch was, um meine Linse zu schützen, meine Kameralinse. Toll! Noch ein Punkt auf der To-Do-Liste. Irgendwelche abschließenden Worte?
2: Genießt es, geht raus, setzt euch irgendwo hin, nehmt euch ein Bier mit, nehmt euren Campingstuhl mit und macht euch einfach einen schönen Abend, weil das ist echt was, was man nicht alle Tage hat. Und es ist kostenlos.
0: Stimmt. Sonnenfinsternis über Thüringen. Die erste richtige seit 1999. Ich hoffe, dass ich bis dahin noch eine Brille aufgetrieben bekomme. Auch wenn meine Hoffnung langsam schwindet.

Sensenbuhn oder wie ich ihn nenne, BB. Ganz neu bei uns, The Time of My Life. Eine der schönsten Balladen, die es gerade so gibt. Rai Top 40 ist hier, macht dir einen schönen Mittwochmorgen. Von uns gibt's Top Summer Vibes, Top Music, jetzt von Felix Jähn.

0: Schönen Mittwochmorgen, hier ist deine Reihe vor die Morning Show. Wir gucken auf das Wetter, was heute Morgen noch sehr, sehr kühl daherkommt. Später verdoppeln sich die Werte, aktuell 15 Grad, später 30. Alles, was für Thüringen heute Morgen wichtig ist, hörst du jetzt von Maren.
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2: Guten Morgen, wir schauen direkt nach Jena, denn da ist der Jagdbergtunnel auf der A4 in Richtung Frankfurt komplett gesperrt. Zwei LKW sind da kurz vorher ineinander gekracht. Laut Polizei soll ein Mann sich schwer verletzt haben. Es kann zu langen Staus kommen. Wie lange das Ganze jetzt noch dauert, ist nicht ganz klar. Alle Updates hörst du dazu, aber immer bei Lukas im Verkehr. Ein 23-Jähriger aus Suhl steht heute in Meiningen vor Gericht. Er soll in einem Jahr mehr als 22 Brände gelegt haben, darunter an Mülltonnen, Keller, Wohnwagen und auch Autos. Eine Frau wurde durch Rauch in ihrer Wohnung leicht verletzt. Ein Begleitfahrzeug für Schwertransporte brannte komplett ab. Der Schaden 150.000 Euro. Bei der Leichtathletik-EM hat Owen Anser Bronze über die 100 Meter gewonnen. Das ist die erste deutsche Sprintmedaille seit 40 Jahren. Ob er sie behalten darf, ist aber noch offen. Wegen einer angeblichen verweigerten Dopingkontrolle droht ihm nämlich eine Sperre. Außerdem holte Merlin Hummel Silber im Hammerwerfen. Und bei der Schwimm-EM in Paris haben Isabel Gose Silber und Maja Werner Bronze über die 800 Meter Freistil gewonnen.
0: Ehre. Dankeschön, Maren. Wir schauen auf die Straßen. Blitzer bei uns zuerst. A73 Richtung Suhl, kurz vor der Abfahrt Suhl-Friedberg. Gera stehen sie Siemensstraße statt einwärts, dann zwischen Georgenthal und Schönau vor dem Walde und Ortsdurchfahrt Teutleben Richtung Buttstedt. Dann haben wir die A4 Richtung Frankfurt zwischen Jena Zentrum und Bucher. Der Jagdbergtunnel gesperrt nach LKW-Unfall. Hast ja gerade eben schon von Maren aus den News gehört. A4 Richtung Dresden in der Abfahrt Jena Zentrum, kaputtes Auto in der Kurve. A9 Richtung München zwischen dem Kreuz Rippachtal Weißenfels, kaputtes Auto. A70 Richtung Schweinfurt zwischen Wernig und dem Dreieck Werntal nach Unfall dicht. A71 Richtung Sangerhausen zwischen Stadt Ilm, Arnstadt Süd im Tunnel Behringen, Öl auf der rechten Spur und ab Holda, Jena Straße am Kreiselhöhe Krankenhaus, Behinderung. Hier liegt verlorene Ladung auf der Straße. Und wenn noch was fehlt, kostenlos anrufen oder WhatsApp schicken. Die Nummer für beides 0800, dann die 5 99 19 99.
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1: Deine Reise vor die Morning Show ist an. Lukas hier, moin. Rein in den Mittwoch geht's und damit sich der in Zukunft noch besser anfühlt, kriegst du von uns bald das passende Gadget an die Hand.
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0: nochmal raus, die Kühle des Morgens genießen, bevor das Wetter später wieder auftritt. Drei Top 40 dazu an Lukas hier, moin, mit Top Sommer Vibes, Top Music. In der nächsten halben Stunde mit einem ganz neuen Track von Ügel. Und natürlich quatschen wir auch nochmal über die Sonnenfinsternis heute Abend.
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0: Der Himmel über Thüringen präsentiert sich jetzt schon wolkenlos. Noch ist es recht kühl. 17 Grad haben wir da, später bis zu 30 Grad. Dazu Sonne, Sonne und nochmal Sonne. Alles, was für Thüringen heute Vormittag wichtig ist, hörst du jetzt von Maren.
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11: Moin. Nach einem heftigen Unfall auf der A4 bei Jena ist der Jagdbergtunnel in Richtung Frankfurt gerade voll gesperrt. Zwei LKW sind laut Polizei kurz vorher ineinander gekracht. Ein Mann wurde dabei schwer verletzt. Aktuell wird der Unfall noch aufgenommen. Danach kann aufgeräumt werden. Wie lange das jetzt noch dauert, ist unklar. Die Bundesregierung will heute zwei wichtige Sachen anschieben. Der Geheimdienst soll mehr Rechte bekommen, damit er besser auf neue Gefahren reagieren kann. Zum Beispiel bei Spionage oder Cyberangriffen. Gleichzeitig soll es aber auch mehr Kontrolle geben. Außerdem geht es um BAföG. Studierende und Azubis sollen da nämlich ab nächstem Jahr mehr Geld kriegen. Heute Abend lohnt sich ein Blick in Richtung Sonne, aber nur mit Spezialbrille. Ab kurz nach 7 schiebt sich der Mond ein Stück vor die Sonne. Über 80% sollen bei uns bedeckt werden. Damit du was davon hast, brauchst du freien Blick nach Westen und eine spezielle Schutzbrille. Die sind aber schon so gut wie ausverkauft.
0: Ja, kann ich bestätigen. Eine Minute nach 9. Wir gucken auf die Straßenblitzer. Bei uns zuerst A73 Richtung Suhl stehen sie kurz vor der Abfahrt Suhl-Friedberg. Gera stehen sie in der Siemensstraße statt einwärts zwischen Georgenthal und Schönau vor dem Walde und Utzdurchfahrt Teutleben Richtung Buttstedt. Dann Vorsicht, A4 Richtung Frankfurt zwischen Hermsdorf Ost und dem Hermsdorfer Kreuz gesperrt. Hier eine ungesicherte Unfallstelle. A4 Richtung Frankfurt zwischen Jena Zentrum und Bucher. Da ist der Jagdbergtunnel immer noch gesperrt. Hast du eben schon in den News gehört. A70 Richtung Schweinfurt zwischen Wernig und dem Dreieck Werntal nach Unfalldicht, Apolda, Jena Straße am Kreisel, Höhe Krankenhaus, Behinderung, A73 Richtung Suhl zwischen Bamberg Ost und Memmelsdorf, Vorsicht, ungesicherte Unfallstelle und das war's. Wenn du noch was hast, kostenlos anrufen oder WhatsApp schicken. Nummer für beides 0800, dann die 5, 99, 19, 99. Gute Fahrt.
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0: Ja, gestern noch unter 30 Grad, heute wird's wieder hot, hot, hot. Die Hosen dementsprechend kurz, die Pullover teilweise zu Hause gelassen. Nur jetzt ist es halt noch kühl, da müssen wir noch ein bisschen durchhalten. Aber lohnt sich. Dazu von uns Mucke von Katy Perry, Watch It Burn.

durch den Mittwochvormittag mit Radio Top 40. Lukas hier grüßt dich. Und wenn es nach Ügell geht, hat der Sommer gerade erst angefangen. Ja, fühlt sich bei dem Track definitiv so an. Jamaican heißt er. Oder auch schlicht Bam Bam. Meine mit Abstand meistgesagten Worte als Baby. Aber auch gut, da kann jeder gleich mitsingen. Ohne krasse Sprechkenntnisse vorweisen zu müssen. Bam, bam. Und noch mehr davon heute Abend wieder ab 19 Uhr in deiner Radio Top 40 TikTok Show.

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0: Top Sommer Vibes, Top Music von Felix Jähn. Siren kriegst du nur bei uns. Radio Top 40. Lukas für dich am Start. Und jetzt gibt's wieder Tickets geschenkt.
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0: Nach dem Sonne, Mond, Sterne freuen wir uns in Thüringen auf das nächste Event. Das Sommernachtsfestival in Goldbach bei Gotha. Auch Nathalie aus Erfurt will dahin. Moin.
2: Guten Morgen. Hi.
0: Moin, Nathalie. Sag mal, hast du schon deine Brille für heute Abend?
2: Nein, leider nicht.
0: Nein.
2: Ich glaube, ich muss es auslassen.
0: Aber du hast versucht, dich zu kümmern, so wie ich.
2: Ja, na klar. Ich bin einmal zum Optiker, aber die haben natürlich keine Brillen mehr und ich suche jetzt nicht weiter.
0: Einen Korb bekommen und dann hattest du schon keinen Bock mehr.
2: Richtig. Nee, bei der Hitze, da laufe ich nicht alle Optiker in der Stadt ab.
0: Nathalie, ich drück dir die Daumen. Vielleicht kannst du ja noch irgendwie eine Brille auftreiben. Kann ja alles sein.
2: Ja, ich hoffe es, genau.
0: So, und am Samstag, da hast du dann Zeit, ne?
2: Auf jeden Fall.
0: In Gotha, da ist ja das Sommernachtsfestival. Warum bist du da heiß drauf?
2: Ich war jetzt letztes Wochenende auf dem SMS.
0: Ach.
2: Hab euch leider nicht gesehen, aber ich habe Blut geleckt und hab Bock.
0: Und da bist du schon wieder fit, oder was?
2: Ja, na klar.
0: Krass. Warst du da auch ab Mittwoch?
2: Nein, also okay. Ich bin berufstätig und wir sind erst ganz spät am Freitag angereist. Aber wir haben die wichtigsten Acts mitbekommen, von daher war das sehr gut.
0: Okay, also nach dem einen Festival direkt das nächste.
2: Richtig, alles mitnehmen, was kommt.
0: So ist das. Weißt du, wenn der Sommer vorbei ist, ärgern wir uns dann alle wieder.
2: Ja, das stimmt, genau.
0: Also Nathalie, 2 Tickets fürs Sommernachtsfestival, gibt's geschenkt.
2: Ja, mega, geil, ich freue mich.
0: Paracheck, Alfred Heinrich, Sie waren ja das Wochenende auch schon beim SMS, hast du die da gesehen?
2: Ja, hab ich, war geil.
0: Geil, da kannst du ja jetzt das nächste Set mitsprechen, weil du es schon kennst.
2: Ja, ich hab richtig Bock, vielen, vielen Dank. Ich freue mich sehr.
0: Nathalie, ich wünsche dir einen schönen Tag. Wie gesagt, vielleicht wird das ja noch was mit der Sonnenfinsternis und wenn nicht, kein Problem, freust du dich aufs Wochenende, da geht's dann aufs Festival.
2: Richtig.
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bevor sich hier irgendjemand wundert, nein, es ist nicht Freitag, es ist Mittwoch. Wir spielen das Ding hier trotzdem. Return the Nightcrawlers und Friday hier bei Radio Top 40. Komm gut in den Tag. Dazu was zum Mitpfeifen. 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

0: Nico Santos, Human Being, hier bei Radio Top 40 an deinem Mittwochmorgen. Du kannst für dich am Start gleich mit dieser Hammer-Kombi Gentleman, Michael Patrick Kelly und Wildfire und noch mehr Top-Sommer-Vibes, Top-Music.
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0: Fühlt sich ein bisschen an wie so eine Heizung, die eine Weile braucht, um hochzufahren. Vorhin noch Werte im einstelligen Bereich, mittlerweile 17, später sind bis zu 30 drin. Morgen bis zu 34 Grad. Alles, was für Thüringen heute Vormittag wichtig ist, hörst du jetzt von Maren.
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7: Hi, in Berlin diskutiert die Politik heute über zwei neue Gesetze. Zum einen geht es um eine Geheimdienstreform. Der soll nämlich mehr Freiheiten bekommen, um uns besser vor Hackern oder Terrorangriffen zu schützen. Zum anderen geht es auch um BAföG. Azubis und Studierende können da hoffen, nächstes Jahr mehr Geld zu bekommen. In Erfurt ist nach einem Crash mit einem Auto eine Straßenbahn entgleist, passiert gestern Nachmittag am Urbicher Kreuz. Ein 70-jähriger Autofahrer wurde dabei schwer verletzt, ein 10-jähriges Kind im Wagen leicht. Die Fahrgäste in der Bahn blieben okay, heißt es. Der Bereich war aber für rund 2 Stunden voll gesperrt. Der Waldbrand bei Plauen im Vogtland ist wieder unter Kontrolle. Laut Stadt hat da eine Fläche von fast 10 Fußballfeldern gebrannt. Es sei einer der größten Waldbrände seit über 30 Jahren. Ganz vorbei ist es aber noch nicht. Der Boden ist weiter extrem heiß. Heute kommen deshalb auch 3 Löschhubschrauber zum Einsatz.
0: Dankeschön, Maren. 2:50 Blitzer bei uns zuerst. A73 Richtung Suhl. Kurz vor der Abfahrt Suhl-Friedberg. Zwischen Georgenthal und Schönau stehen sie vor dem Walde. Gotha-Fichte-Straße stadteinwärts gleich hinter der Eisenbahnbrücke. Ortsdurchfahrt Teutleben Richtung Buttstedt. Ansonsten haben wir die A4 Richtung Frankfurt zwischen Hermsdorf-Ost und dem Hermsdorfer Kreuz nach einem Unfall gesperrt. A4 Richtung Frankfurt zwischen Jena-Zentrum und Bucher. Da ist der Jagdbergtunnel immer noch gesperrt. Und A70 Richtung Schweinfurt zwischen Wernig und dem Dreieck Werntal nach Unfall auch da dicht. Wenn noch was fehlt, kostenlos anrufen oder WhatsApp schicken. Die Nummer für beides 0800, dann die 599 1999. Gute Fahrt.
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0: Deine Reise vor die Morning Show läuft an deinem Mittwochvormittag. Lukas hier grüßt dich jetzt mit einem Sommertrack von einer Person, die genauso heißt wie der Sommer.
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0: Und zwar Summer Jam und Kilimanjaro. Bekommst du direkt Bock, das bunte, kurzärmelige Sommerhemd mit Blümchen drauf auszupacken? Das habe ich heute leider zu Hause gelassen, aber wenn der läuft, fühlt sich's trotzdem ein bisschen so an, als hätte ich es mir heute übergezogen. Einfach Top-Sommer-Vibes, Top-Music.

0: Dein Mittwoch ist das mit Radio Top 40. Lukas hier, moin. Und auch wenn der Sommer noch nicht over ist, wissen wir jetzt schon, dieser Herbst wird legendär.
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0: Am 19. November. Da wird nicht gearbeitet, nicht in den Urlaub gefahren oder sonst was. Da wird gezockt. Das haben sich schon super viele auf die Fahne geschrieben, denn genau da kommt endlich GTA 6 raus. Nach etlichen Verschiebungen haben die Entwickler versprochen, dass es diesmal wirklich, wirklich soweit sein wird. Wir sind auch schon mega hyped und liefern dir bis dahin jeden Tag ein Fact zum Spiel. 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Nicht nur das jetzt schon teuerste Spiel aller Zeiten, also was die Entwicklung angeht, sondern auch das Spiel mit den meisten Klicks. Über 90 Millionen Mal wurde das erste Trailer-Video innerhalb des ersten Tages angesehen. Quasi einmal Deutschland und Tschechien zusammen. Ja, und beim zweiten Trailer, da war es sogar noch krasser. Da waren es nämlich auch hier innerhalb eines Tages über 475 Millionen Menschen, die sich das Ganze reingezogen haben. Ultra krass. Das schafft nur GTA 6. 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Damit auch du perfekt ausgestattet bist. Und zwar for free. Alle Infos, wie du da rankommst, bald.
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5: Wolkenloser Himmel über Thüringen, die Sonne strahlt, dazu Werte um die 20 Grad, später bis zu 30 Grad drin und morgen wird es noch hotter zum Donnerstag, bis zu 34 Grad. Alles, was für Thüringen heute Vormittag wichtig ist, hörst du jetzt von Maren.
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7: Hi, höheres BAföG und ein Geheimdienst, der mehr spionieren darf, darum geht es heute in Berlin. Die Regierung will zwei Gesetze auf den Weg bringen. Zum einen soll es ab dem nächsten Jahr mehr Geld für Azubis und Studierende geben. Zum anderen sollen die Regeln für den Geheimdienst gelockert werden, um gezielte Cyberattacken oder auch Terrorangriffe abwehren zu können. KI-Texte sollen in Zukunft leichter zu erkennen sein. Die Firma Anthropic baut in die Antworten ihres Chatbots Claude unsichtbare Wasserzeichen ein. So kann man technisch checken, ob KI beim Text mitgeholfen hat. Hintergrund sind neue EU-Regeln. Auch Spotify zieht danach. Dort soll bald klarer zu sehen sein, ob hinter einem Künstlerprofil ein echter Mensch oder nur KI steckt. Cristiano Ronaldo und Georgina Rodriguez sind verheiratet. Die beiden teilten auf Insta ein Foto von ihren Händen mit jeweils den goldenen Eheringen. Eine offizielle Bestätigung für eine Hochzeit gibt's nicht. Die Fans sind sich da aber ziemlich sicher. Das Foto hat mittlerweile mehr als 21 Millionen Likes.
5: Dankeschön, Marin, und darauf ein herzerfrischendes

Neptunica. Olivia Rodrigo.

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5: Hi. Auf der A4 hat sich vor dem Jagdbergtunnel in Richtung Frankfurt an der Anschlussstelle Bucher ein schwerer Unfall mit zwei Lkw ereignet. Die Autobahn ist zwischen Jena-Göschwitz und Bucher gesperrt, also auch die Durchfahrt durch den Jagdbergtunnel. Ein Mann wurde laut Polizei schwer verletzt. Es haben sich lange Staus gebildet. Die Polizei sagt, dass die Aufräumarbeiten wohl noch lange dauern werden. Der zweigleisige Ausbau der Mitte-Deutschland-Bahntrasse durch Thüringen soll weiter wie geplant umgesetzt werden. Das versicherte der Staatssekretär im Bundesverkehrsministerium Christian Hirte. Die Finanzzusage für das Millionenprojekt war im Juli noch vom ehemaligen Minister Patrick Schnieder an Thüringen übermittelt worden. Unter dem neuen Bundesverkehrsminister Steffen Bilger soll sich laut Hirte nichts daran ändern. Konkret geht es um die Strecke zwischen Weimar, Jena, Gera und Gößnitz. Das Bundeskartellamt hat keine grundsätzlichen kartellrechtlichen Bedenken gegen die 50-plus-1-Regel im deutschen Fußball. Nach Abschluss des Verfahrens gab die Behörde jedoch Hinweise an die Bundesliga-Dachorganisation, um die Regel auch zukünftig rechtssicher anzuwenden. Die Regel gibt im Kern vor, dass Investoren keine Stimmenmehrheit an den Kapitalgesellschaften von Vereinen übernehmen können.
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6: Hi. Sekt oder Bier bei der Konfirmationsfeier oder der Jugendweihe, das war seit Generationen üblich, doch die Gefahren durch Alkohol werden inzwischen viel ernster genommen. Der Gesetzgeber hat nun reagiert und verbietet das sogenannte begleitete Trinken unter Aufsicht von Erwachsenen. Den entsprechenden Vorschlag von Familienministerin Prien hat das Kabinett am Vormittag abgesegnet. Er geht damit nun in den Bundestag. Künftig gibt's Alkohol dann generell erst ab 16 Jahren. Ab heute dürfen in der EU keine fettabweisenden Burgerboxen oder Gebäckpapiere mehr auf den Markt gebracht werden, wenn sie bestimmte Schadstoffe enthalten. Die EU-Verpackungsverordnung schreibt neue Grenzwerte für sogenannte PFAS vor, auch Ewigkeitschemikalien genannt. Diese werden verwendet, um zu verhindern, dass Pommeskartons oder Dönertüten durchweichen. Auch sonst bringt die neue Verordnung weitreichende Veränderungen mit sich, aber erst ab 2030. Verpackungen müssen dann recyclingfähig und so klein wie möglich werden. Spotify schränkt die Verbreitung von KI-Musik deutlich ein. Das Unternehmen erklärte, dass Profile von Interpreten künftig gekennzeichnet werden, wenn sie mit künstlicher Intelligenz erstellt wurden. Außerdem will Spotify ab Mitte September einen neuen Algorithmus einführen. Damit sollen KI-generierte Künstleridentitäten systematisch aus allen automatischen Playlist-Empfehlungen und Radio-Streams verbannt werden.
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6: Das Radio Top 40 Wetter. Es geht super schön weiter. Den ganzen Nachmittag haben wir ganz viel Sonne, kaum Wolken. Heißt, es bleibt auch trocken und wir haben bis zu 28 Grad. So lieben wir das. Jetzt gibt's alles, was für deinen Nachmittag wichtig ist, von Hannes.
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7: Hi. Auf der A4 hat sich vor dem Jagdbergtunnel in Richtung Frankfurt an der Anschlussstelle Bucher ein schwerer Unfall mit zwei Lkw ereignet. Die Autobahn ist zwischen Jena-Göschwitz und Bucher gesperrt, also auch die Durchfahrt durch den Jagdbergtunnel. Ein Mann wurde laut Polizei schwer verletzt. Es haben sich lange Staus gebildet. Die Polizei sagt, dass die Aufräumarbeiten wohl noch lange dauern werden. Der zweigleisige Ausbau der Mitte-Deutschland-Bahntrasse durch Thüringen soll weiter wie geplant umgesetzt werden. Das versicherte der Staatssekretär im Bundesverkehrsministerium Christian Hirte. Die Finanzzusage für das Millionenprojekt war im Juli noch vom ehemaligen Minister Patrick Schnieder an Thüringen übermittelt worden. Unter dem neuen Bundesverkehrsminister Steffen Bilger soll sich laut Hirte nichts daran ändern. Konkret geht es um die Strecke zwischen Weimar, Jena, Gera und Gößnitz. Das Bundeskartellamt hat keine grundsätzlichen kartellrechtlichen Bedenken gegen die 50-plus-1-Regel im deutschen Fußball. Nach Abschluss des Verfahrens gab die Behörde jedoch Hinweise an die Bundesliga-Dachorganisation, um die Regel auch zukünftig rechtssicher anzuwenden. Die Regel gibt im Kern vor, dass Investoren keine Stimmenmehrheit an den Kapitalgesellschaften von Vereinen übernehmen können.
6: Danke, Hannes. Es ist 13 Uhr. Wir schauen auf die Blitzer. Da steht einer auf der B7 zwischen Mönchenholzhausen und Linderbach. Dann auf der B250 Ortsdurchfahrt Schnellmannshausen aus Richtung Treffurt. Dann in Altenburg, Kauendorfer Allee Richtung Bahnbrücke, kurz vor der Fußgängerampel. Und in Meining, Herrenbergstraße Richtung Landsberger Straße. Es gibt auch schon einige Meldungen von den Straßen. Da ist viel los auf der A4 Richtung Frankfurt. Zwischen Rüdersdorf und Hermsdorf Ost ist es wegen Bergungsarbeiten nach Unfall nur die linke Spur frei. Da staut es sich. Auf der A4 Richtung Frankfurt zwischen Jena Zentrum und Bucher Behinderung nach LKW-Unfall. Nur die linke Spur ist da frei, da laufen die Bergungsarbeiten. Dann haben wir drei kaputte Autos. Einmal auf der A4 Richtung Frankfurt zwischen Weimar und Nora. Auf der A4 Richtung Frankfurt zwischen Erfurt West und Kreuz Erfurt. Und nochmal auf der A4 Richtung Frankfurt zwischen Eisenach West und Herleshausen. Dann auf der B7 Richtung Jena zwischen der A71 Anschlussstelle Erfurt Nord und Erfurt-Roterberg. Vorsicht, Metallteile auf der Fahrbahn. Zwei haben wir noch. Sonneberg in Höhe Oberlinder Straße ist es nach einem Unfall gesperrt. Und im Badburgkreis zwischen Kambachsmühle und Springen auch Behinderung nach einem Unfall. Hast du noch was gesehen? Dann einfach her damit. 0800 dann die 5 99 19 99. Anruf und WhatsApp geht beides. Oder über die Radio Top 40 App.
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6: Na hallo, ich hoffe, du hattest eine schöne Mittagspause draußen in der Sonne. Da geht's jetzt aufgeladen weiter, die letzten Stunden bis zum Feierabend durchziehen. Auf den wir uns ja heute sehr freuen, denn so gegen 19.15 Uhr ist ja Sonnenfinsternis angesagt. Hier ist es so zu fast 90% bedeckt. Und weil das ja so ein Happening ist, sind gerade alle auf der Jagd nach einer zertifizierten Brille. Die brauchst du ja unbedingt. Wo man welche noch bekommen kann, wo die besten Spots zum Schauen sind. was du da wegen deinen Augen beachten musst und. Da quatschen wir heute Nachmittag in meiner Show drüber. Erstmal starten wir aber rein mit Satisfy von Calvin Harris.

0: Es ist kurz nach eins, einen wunderschönen Mittwochnachmittag dir. Radio Top 40 läuft, Nadine für dich am Start. Und an der Stelle können wir mal alle dem Lukas aus dem Radio Top 40 Team gratulieren. Ja. Du hast noch eine Brille für die Sonnenfinsternis ergattert.
1: Ja, yay. Kurz vor der Angst, aber ich habe eine. Und ich habe auch für ein paar Leute noch eine besorgen können. Richtig gut.
0: Ja, wirklich. Es ist so crazy. Seit gestern sind ja alle wie wild auf der Suche nach diesen Brillen, weil du brauchst ja wirklich eine zertifizierte, damit du wirklich hinschauen kannst. Mhm. Sämtliche Optiker waren leer gekauft, ja, mussten nochmal nachbestellen und du warst jetzt auch ziemlich lang auf der Suche. Erzähl mal, wie war's?
1: Ja, also ich muss sagen, ich war auch wirklich late to the party. Ich wusste, glaube ich, erst vor 2 Tagen, dass diese Sonnenfinsternis auch stattfindet. Und dann habe ich sämtliche Optiker abtelefoniert und ich glaube, beim 9. da wurde mir dann gesagt, ja, wir haben noch eine Bestellung, die ist noch nicht angekommen. Wir rufen dich an, wenn sie da ist. Da habe ich gewartet, da hat sich nichts getan. Heute Morgen kam dann der Anruf, da hat der Laden gerade erst aufgemacht. Ich bin da hingefahren und dachte, ich wäre der Einzige. Und da waren aber schon 30 von 50 Brillen weg.
0: Dann heute Morgen
1: habe ich 2 bekommen, aber da musste ich dann auch wirklich ganz, ganz lieb nachfragen, ob ich auch wirklich noch eine 2. bekomme. Und dann habe ich noch einen Kumpel hingeschickt und der Kumpel hat dann nochmal eine für mich ergattert und so habe ich jetzt 3, die ich an meine Freunde verteile und bin jetzt abgesichert. Boah, das war ein Run.
0: Boah, ey, das ist so ein Wahnsinn. Also, wenn ihr noch eine wollt, versucht's nochmal. Vielleicht habt ihr Glück, wirklich nur nicht ohne Brille und auch nicht einfach nur mit Sonnenbrille reingucken. Wirklich mit so einer zertifizierten. Und ich bin schon wirklich gespannt, was das für ein Happening wird. Das müssen wir morgen zusammen auswerten. Mhm.

Playlist hier bei Radio Top 40. Das ist wirklich so eine große Empfehlung, den mal live zu hören. Egal ob bei einem Festival oder bei einem Konzert von Bund. Bei dem Track eröffnet er nämlich immer einen riesen Moshpit, stellt sich dann erstmal in die leere Mitte, heizt die Leute schon so richtig an. Und wenn der Drop kommt, rennen alle auf ihn zu und dann springen alle wild rum und feiern zu diesem Track. Egal ob in echt oder bei Insta, TikTok, bei den Videos, man bekommt immer Gänsehaut. War auch beim Sonne, Mond, Sterne so, da war er ja einer der Main Acts. Hoffentlich ist er nächstes Jahr auch wieder am Start. Es gibt seit gestern nämlich auch endlich ein Datum, welches Wochenende wir uns dann nächstes Jahr 2027 dafür freihalten müssen. Und das ist am 6., 7. und 8. August. Ja, da freuen wir uns auf jeden Fall jetzt schon

0: 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Ist es nicht schön? Und das Gute ist, so bleibt es den ganzen Tag. Bis zu 28 Grad, Sonne pur, kaum Wolken und es bleibt trocken. Jetzt ist es 2:30. Wir schauen auf die Blitzer. Da steht einer auf der B7 zwischen Mönchenholzhausen und Linderbach. In Altenburg-Kauendorfer Allee Richtung Bahnbrücke, kurz vor der Fußgängerampel. In Gotha, Fichtestraße stadteinwärts, gleich nach der Bahnunterführung. Auch in Meining wird geblitzt, Herrenbergstraße Richtung Landsberger Straße. Und in Weimar, Ackerwand stadteinwärts. Meldung von den Straßen haben wir auf der A4 Richtung Dresden zwischen Nora und Weimar, da ist ein kaputtes Auto. Auf der A4 Richtung Frankfurt zwischen Rüdersdorf und Hermsdorf Ost ist es wegen Bergungsarbeiten nach einem Unfall nur die linke Spur frei, da staut es sich gerade. Auf der A4 Richtung Frankfurt zwischen Hermsdorfer Kreuz und Bucha gerade 11 Kilometer Stau, da verliert ihr ungefähr 40 Minuten. Auf der A4 Richtung Frankfurt zwischen Erfurt West und Kreuz Erfurt ist ein kaputtes Auto und im Wartburgkreis zwischen Kambachsmühle und Springen gibt es Behinderungen nach einem Unfall. Hast du sonst noch was gesehen? Dann einfach her damit. 0800, dann die 5 99 19 99. Anruf und WhatsApp geht beides oder auch über die Radio Top 40 App.
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Was ein Banger, oder? 2013 schon gefühlt und jetzt einfach immer noch Stay the Night von Zedd und Hayley Williams hier bei Radio Top 40. Na, hast du schon Pläne für heute Abend? Also abgesehen von der Sonnenfinsternis. Denn bei mir ist es endlich soweit. Es geht natürlich erst danach ins Kino zu Spider-Man. Hat ja wirklich einen der erfolgreichsten Kinostarts insgesamt hingelegt und ist ja direkt der nächste Film, in dem Tom Holland und Zendaya zusammenspielen. War ja bei Odyssey auch schon so. Allein deswegen bin ich schon ultra im Hype, bin ich ehrlich. Und jetzt ist die Frage, hast du den schon gesehen? Weil wenn ja, dann will ich unbedingt mal wissen, wie fandst du den? Hat er dich überzeugt? Kannst du den empfehlen? Einfach Nachricht rüber schicken an die 0800 die 5 99 19 99. Und wenn du ihn auch noch nicht gesehen hast, wäre das ja vielleicht auch deine nächste Date-Idee, weil Kino

0: Mittwochnachmittag.
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0: Das Wetter zieht sich heute zum Glück noch durch. Es bleibt sonnig. Wenn, dann ziehen nur so ein paar Wolken vorbei. Es bleibt aber trocken und wir haben bis zu 28 Grad. Lieben wir, jetzt gibt's alles, was für deinen Nachmittag wichtig ist. Von Jan.
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5: Hi. Kinder sollen künftig Geld vom Staat bekommen, um Vermögen fürs Alter aufzubauen. Das Bundeskabinett hat heute den Gesetzentwurf von Finanzminister Lars Klingbeil zur sogenannten Frühstartrente beschlossen. Der Bund zahlt jedem Kind vom 6. bis zum 18. Lebensjahr monatlich 10 Euro auf ein Altersvorsorgedepot. Daraus können zum Renteneintritt rund 53.000 Euro werden. Die Eltern können zum Depot Gelder beisteuern und die Summe so erhöhen. In der Debatte um den aberkannten Doktortitel von Thüringens Ministerpräsident Mario Vogt hatte gestern der Koalitionspartner BSW ihm den Rücken gestärkt. Heute schlägt die Thüringer BSW-Abgeordnete Anke Wirsing andere Töne an. Ein freiwilliger Rücktritt Vogts wäre zu diesem Zeitpunkt ein positives Zeichen, sagte sie. Ohne ein vorschnelles Urteil fällen zu wollen, nehme sie die Feststellung der TU sehr ernst. Sie erwarte von Vogt nun Transparenz. Gestern war bekannt geworden, dass die TU Chemnitz den Einspruch Mario Vogts zur Aberkennung seines Doktortitels abgelehnt hatte. Wegen eines schweren Lkw-Unfalls kam es heute auf der A4 Höhe Jena zu einem kilometerlangen Stau. Zwischen Göschwitz und Bucher musste ein Lkw wegen eines Defektes auf der rechten Spur und dem Standstreifen halten. In das Pannenfahrzeug prallte ungebremst ein anderer Lkw. Dessen Fahrer wurde lebensbedrohlich verletzt. Er kam mit einem Rettungshubschrauber in eine Klinik. Wegen der Bergungsarbeiten bildete sich ein 15 Kilometer langer Rückstau. Die Umleitung durch Jena war wegen einer Baustelle völlig überlastet. Der Gesamtschaden liegt bei etwa 200.000 Euro.
0: Danke, Jan. Es ist 14.01 Uhr. Wir schauen auf die Blitzer. Da steht einer in Gotha, Fichtestraße, stadteinwärts, gleich nach der Bahnunterführung. In Meining, Herrenbergstraße, Richtung Landsberger Straße und in Weimar, Ackerwand, stadteinwärts. Weitere Meldungen auf der A4 Richtung Frankfurt zwischen Merane und Schmölln. Vorsicht, Gegenstände auf dem linken und dem mittleren Fahrstreifen. Auf der A4 Richtung Dresden zwischen Nora und Weimar ist ein kaputtes Auto. Denn auf der A4 Richtung Frankfurt zwischen Rüdersdorf und Hermsdorf Ost wegen Bergungsarbeiten nach einem Unfall ist nur die linke Spur frei, da staut es sich gerade. Auf der A4 Richtung Frankfurt zwischen dem Hermsdorfer Kreuz und Magdala sind gerade 12 Kilometer Stau, da verliert ihr so circa 40 Minuten. Und dann haben wir noch zwei, einmal auf der A4 Richtung Frankfurt zwischen Erfurt West und Kreuz Erfurt ist ein kaputtes Auto und im Wartburgkreis zwischen Kambachsmühle und Springen gibt es Behinderung nach einem Unfall. Hast du sonst noch was gesehen, dann einfach her damit. 0800, dann die 5, 99, 19, 99. Anruf und WhatsApp geht beides oder über die Radio Top 40 App.
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0: Moini. Na, bei wem ist Gesprächsthema Nummer 1? Bei der Arbeit, bei der Family, im Freundeskreis auch. Hast du eine Finsternisbrille und guckst du dir heute Abend die Sonnenfinsternis an? Yep. Hier auch. Und das Schöne ist, hier in Thüringen gibt es ja wirklich einige Spots, wo du das Ganze wirklich richtig gut beobachten kannst. Wo, klären wir um kurz nach halb. Erstmal geht's aber rein mit einem Track, der einfach so perfekt zum Wetter gerade passt. Move into the Sun von Hügel, hier bei Radio Top 40.

0: Ein bisschen Throwback zu den ersten Partys im Club. Da war der ja auch immer am Start. More Than You Know von Axwell und Ingrosso hier bei Radio Top 40. Wir sind zwar noch mittendrin im Sommer, aber trotzdem gibt's jetzt schon genug Leute, die es kaum erwarten können, bis es endlich Herbst ist und das nur wegen diesem einen Spiel.
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3: Am 19. November, da wird nicht gearbeitet, nicht in den Urlaub gefahren oder sonst was, da wird gezockt. Das haben sich schon super viele auf die Fahne geschrieben, denn genau da kommt endlich GTA 6 raus. Nach etlichen Verschiebungen haben die Entwickler versprochen, dass es diesmal wirklich, wirklich soweit sein wird. Wir sind auch schon mega hyped und liefern dir bis dahin jeden Tag ein Fact zum Spiel. Zum Beispiel die Tatsache, dass GTA 6 jetzt schon sämtliche Rekorde gebrochen hat. Nicht nur das jetzt schon teuerste Spiel aller Zeiten, also was die Entwicklung angeht, sondern auch das Spiel mit den meisten Klicks. Über 90 Millionen Mal wurde das erste Trailer-Video innerhalb des ersten Tages angesehen. Quasi einmal Deutschland und Tschechien zusammen. Ja, und beim zweiten Trailer, da war es sogar noch krasser. Da waren es nämlich auch hier innerhalb eines Tages über 475 Millionen Menschen, die sich das Ganze reingezogen haben. Ultra krass. Das schafft nur GTA 6. Und wenn es endlich raus ist, haben wir noch was für dich. Und zwar eine PS5 mit GTA 6, damit auch du perfekt ausgestattet bist. Und zwar for free. Alle Infos, wie du da rankommst, bald.
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0: 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Olivia Rodrigo.
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0: Gentleman und Michael Patrick Kelly. Wildfire.

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0: River von Sam Gregory hier bei Radio Top 40. Und in den nächsten 10 Minuten klären wir, an welchem Thüringer Spot du die Sonnenfinsternis heute Abend besonders gut beobachten kannst. Also dranbleiben.
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0: Ist es nicht schön? Das Gute ist, so wie jetzt bleibt es den ganzen Tag bis zu 28 Grad, Sonne pur, kaum Wolken und es bleibt trocken. Jetzt ist es 2:30. Wir schauen auf die Blitzer. Da steht einer in Gotha, Fichtestraße, Stadt einwärts, gleich nach der Bahnunterführung. Dann noch in Meiningen-Herrenbergstraße Richtung Landsberger Straße und in Weimar, Ackermann, Stadt einwärts. Dann haben wir noch Meldungen von den Straßen auf der A4 Richtung Frankfurt zwischen Merane und Schmölln. Vorsicht, Gegenstände auf der linken und der mittleren Spur. Dann auf der A4 Richtung Frankfurt zwischen Rüdersdorf und Hermsdorf Ost ist es wegen Bergungsarbeiten nach einem Unfall nur die linke Spur frei, da staut es sich gerade. Auf der A4 Richtung Frankfurt zwischen dem Hermsdorfer Kreuz und Magdala gerade 9 Kilometer Stau, da verliert ihr ungefähr 25 Minuten. Dann auf der A4 Richtung Frankfurt zwischen Erfurt West und Kreuz Erfurt ist ein kaputtes Auto und im Wartburgkreis zwischen Kambersmühle und Springen gibt es Behinderungen nach einem Unfall. Hast du noch was gesehen, dann einfach her damit. 0800, dann die 5, 99, 19, 99. Anruf und WhatsApp geht beides oder über die Radio Top 40 App.
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Es ist 20 vor 3. Na, wer spürt's auch gerade, das Nachmittagstief? Ich glaube, da wird mal wieder ein Kaffee fällig. Den holen wir uns gleich zusammen. Erstmal müssen wir aber fix klären, wo wir uns denn jetzt heute Abend die Sonnenfinsternis reinziehen. Gibt's ja wirklich einige Special Spots hier in Thüringen. Zum Beispiel in der Sternwarte Sonneberg. Um 19 Uhr geht's da los, geht circa 1 Stunde 20. Und danach ist sogar noch eine Sternschnuppenwanderung. Richtig cool, der Eintritt ist frei. Auch die Sternwarte Suhl macht mit. Da gibt's sogar eine Live-Schalte nach Spanien zur totalen Sonnenfinsternis. Bei uns ist sie ja ungefähr zu 90% verdeckt. Man kann sie hier durch verschiedene Teleskope beobachten. Start ist 5:30 und es endet circa um 8:30. Da gibt es dann auch Finsternisbrillen zu kaufen, aber nur solange der Vorrat reicht. Und im Zeiss Planetarium in Jena gibt es sogar eine Live-Sendung rund um die Sonnenfinsternis. Es gibt Workshops und eine Himmelsbeobachtung. Geht um 17 Uhr los und auch hier ist der Eintritt frei. Also wirklich viele Möglichkeiten, um dabei zu sein. Mal schauen, was das heute für ein Happening wird. Wichtig nur, wenn ihr hinschauen wollt, wirklich eine zertifizierte Brille aufhaben, damit es den Augen nicht schadet. Erzähl mal, von wo schaust du heute zu? Schick's mal rüber an die 0800 die 5 99 19 99. Ich bin

Ist dein Lieblingssender, Radio Top 40 läuft. Schön, dass du mit am Start bist. Nadine hier mit der wohl schönsten Nachricht des Tages, die gerade alle Haustierbesitzer sehr gut nachfühlen können. Denn eine Katze aus Nizza in Frankreich wurde super lange vermisst, bis sie dann irgendwann einfach über 1000 Kilometer entfernt hier in Thüringen bei uns aufgetaucht ist. Ey, wirklich, wenn du diese Nachricht bekommst, da fällt dir doch so ein Stein vom Herzen. Und danach fragst

du dich dann, wie bitte ist das passiert? Jedenfalls sind das die eigentlichen Good News. Die Katze wurde jetzt endlich von ihren Besitzern abgeholt. Konnten es auch wirklich kaum fassen, sie endlich wieder zu sehen. So, so schön. Wie süß ist das bitte? Und jetzt bleibt sie dann hoffentlich auch in Frankreich und beschließt nicht nochmal eine große Reise zu machen.

0: Radio Top 40 läuft. Hab einen schönen Mittwochnachmittag.
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5: Das Radio Top 40 Wetter. Es ist ein richtig geiler Sommertag, bis zu 28 Grad. Kaum Wolken, Sonne pur und es bleibt trocken. So kann es bleiben. Jetzt gibt es erstmal alles, was für deinen Nachmittag wichtig ist. Von Jan.
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7: Hi. Das Bundeskabinett hat heute eine Reform für die Nachrichtendienste beschlossen. Verfassungsschutz und Bundesnachrichtendienst sollen deutlich mehr Befugnisse bekommen. Hintergrund ist die wachsende hybride Bedrohung aus dem Ausland. Anders als bisher ist vorgesehen, dass die Dienste in klar definierten Fällen selbst operativ eingreifen können. Beispielsweise sich in Computer von Gegnern hacken oder in Wohnungen eindringen, um dort Sprengsätze unschädlich zu machen. Thüringen hat ab sofort das Sonntagsfahrverbot für Lkw außer Kraft gesetzt. Der Grund sind die niedrigen Wasserstände in den großen deutschen Flüssen, die die Binnenschifffahrt vor große Probleme stellen. Die Regelung gelte zunächst nur bis zum 31. August, sagte eine Sprecherin des Verkehrsministeriums. Die Grünen kritisieren diesen Schritt. Sie lehnen die pauschale Freigabe für Sonntagsfahrten für Lkw ab. Sie plädieren auf Einzelfallentscheidungen für Thüringer Unternehmen. Spotify will den Vormarsch von KI-Musik in seinem Dienst stoppen. In Zukunft werden Profile von Interpreten gekennzeichnet, die mit KI erschaffen wurden. Auch sollen ab September alle KI-generierten Künstler, sogenannte AI-Personas, systematisch aus dem Empfehlungsalgorithmus entfernt werden. Die synthetische Musik bleibt zwar auf der Plattform, erreicht das Publikum aber nur noch dann, wenn Nutzer dem KI-Profil explizit folgen oder gezielt danach suchen.
5: Danke, Jan. Es ist 15.01 Uhr. Wir schauen auf die Blitzer. Da steht einer in Gotha, Fichtestraße, Stadt einwärts, gleich nach der Bahnunterführung. Und in Weimar, Ackerbahnstand einwärts. Dann haben wir noch Meldung von den Straßen. Auf der A4 Richtung Frankfurt zwischen Rüdersdorf und Hermsdorf Ost wegen Bergungsarbeiten. Nach einem Unfall ist da nur die linke Spur frei. Da staut es sich. Dann auf der A4 Richtung Frankfurt zwischen Stadtroda und Bucha sind gerade 5 Kilometer Stau. Da verliert ihr ungefähr 20 Minuten. Auf der A4 Richtung Frankfurt zwischen Erfurt West und Kreuz Erfurt ist ein kaputtes Auto. Und im Wartburgkreis zwischen Kambachsmühle und Springen gibt es Behinderung nach einem Unfall. Hast du sonst noch was gesehen? Dann einfach her damit. 0800, dann die 5, 99, 19, 99. Anruf und WhatsApp geht beides. Oder über die Radio Top 40 App. Nadine hier. Was ein schöner Tag. Nach der Arbeit kannst du erstmal schön das richtig geile sonnige Wetter genießen. Heute Abend ziehst du dir dann die Sonnenfinsternis rein. Die Feierabendbeschäftigung steht.
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5: Und obendrauf gibt's Mucke aus dem Ariana Grande's neuem Album. Das ist Hate That I Made You Love Me. Hier

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0: So ein schöner Song. Und neu auf der Playlist hier bei Radio Top 40, My Body Isn't Ready von Sombra, Nadine hier. Und jetzt dauert es gar nicht mehr so lang bis zum großen Happening der Sonnenfinsternis. Geht so gegen 19:15 ungefähr los. Da wird die Sonne dann wirklich zu fast 90% verdeckt sein. Und Maren ist schon richtig im Hype, ne? Ganz besonders, was auch die Brillen angeht.
1: Oh, seit Monaten. Ich fieber da schon hin. Die Brillen habe ich schon vor Wochen bestellt.
0: Krass, ey. Und das ist auch gut, dass du es gemacht hast, weil die sind ja, also gerade diese Zertifizierten, die sind ja so im Hype. Braucht ihr auch, sonst schadet es den Augen. Und seit gestern wollen alle eine. Sämtliche Optiker sind ausverkauft. Du warst so schlau, hast dir ein paar mehr bestellt und dann wollten gestern alle was von dir, ne?
1: Also, die Aktion ist so gestartet, ich habe morgens gedacht, so krass, jetzt ist die Nachfrage so groß nach diesen Brillen, hau ich dir einfach mal so ein paar bei eBay Kleinanzeigen raus, ne? Ich habe gedacht, komm, pro Stück, Nachfrage, Angebot, Regel, 20 Euro. Leute, ich weiß, es ist vielleicht ein bisschen schwierig, die so teuer weiterzuverkaufen, aber die Leute haben mir die Bude eingerannt.
0: Ich glaube,
1: die hätten mir sogar noch mehr dafür gegeben. Also es war wirklich wild und ich habe drei verkauft und ein paar noch verschenkt.
0: Oh, das ist aber auch Wahnsinn. Also wirklich, wenn du jetzt noch eine haben willst, ich habe gehört, so ein paar Optiker haben noch nachbestellt. Vielleicht findest du bei eBay sogar auch noch welche.
1: Ja.
0: Dann schau auf jeden Fall jetzt, weil ich glaube, sonst sind alle weg. Aber bitte nicht einfach nur mit Sonnenbrille oder noch schlimmer ohne, weil da kann man sich wirklich die Augen kaputt machen. Und dann bin ich richtig gespannt, was du morgen erzählst, Maren. Das wird ein richtiges Happening heute.
1: Oh ja, ich freue mich.

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4: Es geht Richtung Feierabend und das Wetter ist immer noch perfekt. Bis zu 28 Grad, dazu Sonne pur, kaum Wolken und es bleibt trocken. Jetzt ist es 4:30. Wir schauen auf die Blitzer. Da steht einer in Gotha, Fichtestraße, Stadt einwärts, gleich nach der Bahnunterführung. Und in Weimar Ackerbahnstand einwärts. Dann haben wir noch Meldungen von den Straßen auf der A4 Richtung Frankfurt zwischen Rüdersdorf und Hermsdorf Ost. Wegen Bergungsarbeiten nach einem Unfall ist da nur die linke Spur frei, da staut es sich. Dann auf der A4 Richtung Frankfurt zwischen dem Hermsdorfer Kreuz und Ausfahrtstadt Roda. Vorsicht, da ist eine Leitbarke auf der Fahrbahn. Auf der A4 Richtung Frankfurt zwischen Stadt Roda und Buchal sind gerade 7 Kilometer Stau. Da verliert ihr ungefähr eine halbe Stunde. Auf der A4 Richtung Frankfurt zwischen Erfurt West und Kreuz Erfurt ist ein kaputtes Auto. Dann B7 Linderbach ist die Weimarische Straße gerade nach einem Unfall gesperrt. Und im Wartburgkreis zwischen Kammersmühle und Springen gibt es gerade Behinderung nach einem Unfall. Hast du noch was gesehen? Dann einfach her damit. 0800, dann die 5 99 19 99. Anruf und WhatsApp geht beides oder auch über die Radio Top 40 App.
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Track für deinen Feierabend. Sonny Federa mit Let Me Be In Your Arms hier bei Radio Top 40. Und jetzt ist aber wieder Party angesagt. Die Jungs von Oswald können aber auch wirklich beides, ne? Super epische, emotionale Songs. Wie den hier, Nie Schön Genug. Aber eben auch Party und Festival mit ihrem neuen Track. Klingt aber auch sehr episch, muss ich sagen. Für immer heißt er. Die haben wirklich ihren ganz eigenen Sound, erkennst du immer wieder. Und ich liebe auch wirklich den Vibe bei dem. Der ist wirklich so für die schönen Momente. Also die mal live sehen, stelle ich mir auch geil vor. Geht ja sogar im Herbst, da gehen sie auf Tour. Und am 4. September bringen sie sogar noch ein ganzes Album raus. Also das wird sehr, sehr gut. Der hier ist da schon mal so ein kleiner Vorgeschmack. Für immer von Oswald gibt's jetzt neu. Hier bei Radio Top 40, Top Vibes und Top Music.

0: der geht immer, gerade zum Feierabend. Hey Brother von Avicii. 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Na dann, lass es gleich mal so. Am Samstag geht's nämlich direkt aufs Nächste.
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0: ist bitte dieser Song? Kommt vom Newcomer Jack Dean und heißt Mercy hier bei Radio Top 40. Habt einen tollen Mittwochnachmittag.
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0: Das Radio Top 40 Wetter, das wird ein schöner Feierabend. Bis zu 26 Grad haben wir noch, dazu Sonne pur, kaum Wolken und es bleibt auch den restlichen Tag trocken. Jetzt gibt's erstmal alles, was für deinen Nachmittag wichtig ist, von Jan.
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4: Hi. Kinder sollen künftig Geld vom Staat bekommen, um Vermögen fürs Alter aufzubauen. Das Bundeskabinett hat heute den Gesetzentwurf von Finanzminister Lars Klingbeil zur sogenannten Frühstartrente beschlossen. Der Bund zahlt jedem Kind vom 6. bis zum 18. Lebensjahr monatlich 10 Euro auf ein Altersvorsorgedepot. Daraus könnten bis zum Renteneintritt rund 53.000 Euro werden. Die Eltern können zum Depot Geld beisteuern und so die Summe erhöhen. In der Doktortiteldebatte um den Thüringer Ministerpräsidenten Mario Vogt kommt eine späte Reaktion von der BSW-Abgeordneten Anke Wirsing. Sie findet, ein freiwilliger Rücktritt Mario Vogts wäre ein positives Zeichen. Gestern war bekannt geworden, dass die TU Chemnitz den Einspruch Mario Vogts zur Aberkennung seines Doktortitels abgelehnt hatte. Sein Anwalt will nun Klage einreichen. Ein juristisches Verfahren dürfe die Landesregierung nicht im Handeln lähmen. Eine monatelange Hängepartie würde das Land nicht überstehen, sagt Wirsing. Nach neuen Zahlen sind bei dem schweren Erdbeben im Westen Kolumbiens mindestens 181 Menschen getötet worden. Mehr als 2500 Personen wurden verletzt, teilt die Regierung mit. Viele Menschen werden noch vermisst. Aber es gibt auch hoffnungsvolle Berichte. Retter konnten aus einem eingestürzten Haus ein Baby und dessen Vater lebend bergen.
0: Danke, Jan. Es ist 16 Uhr. Wir schauen auf die Blitzer. Da steht einer auf der B84 in Förtha beidseitig. Danke, Jonas, fürs Melden. Dann auf der B281 Schmiede.

draußen auf der A4 Richtung Frankfurt zwischen Rüdersdorf und Hermsdorf Ost ist es wegen Bergungsarbeiten nach einem Unfall nur die linke Spur frei. Da staut es sich. Auf der A4 Richtung Frankfurt zwischen dem Hermsdorfer Kreuz und Ausfahrtstadt Roda Vorsicht, eine Leitbarke auf der Fahrbahn. Auf der A4 Richtung Frankfurt zwischen Stadt Roda und Bucha ist gerade 7 Kilometer Stau. Da verliert ihr ungefähr 35 Minuten. Auf der A4 Richtung Frankfurt zwischen Erfurt West und Kreuz Erfurt ist ein kaputtes Auto. Dann auf der A4 Richtung Dresden, Abfahrt Gotha, da ist ein kaputtes Auto in der Kurve, da vorsichtig sein. B7 in Linderbach, da ist die Weimarische Straße nach einem Unfall gesperrt. Und im Wartburgkreis zwischen Kambachsmühle und Springen gibt es Behinderungen.

0: Erinnerung nach einem Unfall. Hast du sonst noch was gesehen? Dann einfach her damit. 0800, dann die 599 1999. Anruf und WhatsApp geht beides. Oder auch über die Radio Top 40 App.
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0: Na hallo, schön, dass du mit am Start bist. Ich wünsche dir einen tollen Feierabend. Da kannst du jetzt schön das Wetter genießen. Und da passt es ja auch perfekt, dass obendrauf noch der offizielle Sommersong 2026 in der Playlist auf dich wartet, nämlich Die Die von Shakira und Burna Boy hier bei Radio Top 40.

Mittwochnachmittag und Happy Feierabend. In den starten wir jetzt mit einer Frau, die hier einfach einen hotten Song nach dem anderen droppt. Erst gab es den hier. Lick It, der dir alleine schon vom Hören einen Selbstbewusstseins-Push gibt. Und jetzt hat Flo auch noch den hier rausgebracht. Remedies. Der ist auch schon wieder so. Wirklich den gleich auf dem Laufband fetzen und es fühlt sich an wie so ein Catwalk, ich sag's dir. Deswegen rein da, das ist jetzt unsere Feierabendhymne von Flo, neu bei Radio Top 40.

0: neu auf der Playlist hier bei Radio Top 40. Why Don't You Say von Nico Santos. Nadine hier, hi. Na Mensch, für viele ist jetzt schon Feierabend angesagt und der wird heute richtig gut. Wir können das absolut geile Wetter genießen und die Sonnenfinsternis reinziehen und werden auch noch geupdatet, welche Songs gerade warum in den Socials total viral gehen durch die Radio Top 40 TikTok Show mit Kevin. Hallo.
1: Hi Nadine.
0: Um 19 Uhr geht's wieder los und du hast ja heute auch so ein richtig geiles Special für uns parat, ne?
1: Auf jeden Fall. Wir haben einen kleinen Recap heute am Start für das Sonne-Mond-Sterne-Festival 2026. Das war wieder so geil und wir müssen noch mal in ein paar Tracks eintauchen. Zum Beispiel Tief und Ton und Taktstöre, da haben wir auch ein Interview gemacht. Wir haben aber auch mit Bund ein Interview gemacht. All das habe ich am Start und wir sprechen natürlich auch über das, was nicht beim SMS passiert ist, wie zum Beispiel die neue Platte von Juju. Das ist eine pickepackevolle Sendung und dass ich so viel Techno mit dabei habe, das liegt wirklich nur am Sonne-Mond-Sterne-Festival.
0: Oh, das klingt schon so gut. Ich habe so Bock drauf. Das wird so ein richtig geiler Throwback zum Wochenende. Also ab 19 Uhr unbedingt einschalten für die Radio Top 40 TikTok-Show mit Kevin.

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8: Das ist ein schöner Feierabend heute. Bis zu 26 Grad haben wir noch, dazu Sonne pur, kaum Wolken und es bleibt auch den restlichen Tag trocken. Jetzt ist es 4:30, wir schauen auf die Blitzer. Ist gerade einer gemeldet auf der B84 in Förtha, beidseitig. Dankeschön Jonas fürs Durchgeben. Dann schauen wir noch auf die Straßen, auf der A4 Richtung Frankfurt zwischen Rüdersdorf und Hermsdorf Ost. Wegen Bergungsarbeiten nach einem Unfall ist da nur die linke Spur frei, da staut es sich. Dann auf der A4 Richtung Frankfurt zwischen Stadtroda und Bucher sind gerade 5 Kilometer Stau, da verliert ihr ungefähr 25 Minuten. Auf der A4 Richtung Dresden, Abfahrt Gotha, ist ein kaputtes Auto in der Kurve, da vorsichtig sein. Und auf der A4 Richtung Frankfurt zwischen Gera Leumnitz und Gera Langberg sind Rehe auf der Fahrbahn. Hast du sonst noch was gesehen? Dann einfach her damit. 0800, dann die 5, 99, 19, 99. Anruf und WhatsApp geht beides oder über die Radio Top 40 App.
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Straßenverkehr kommst du gut nach Hause. Da haben wir ja noch genug Zeit, um darüber zu quatschen, wie es ein Bild mit zwei Händen schafft, 25 Millionen Likes zu bekommen. Radio Top 40 läuft, Nadine hier. Das kommt, glaube ich, auch, weil jetzt wirklich alle drauf gewartet haben. Wann heiratet Cristiano Ronaldo endlich? Hieß ja schon vor 2 Wochen. So, jetzt ist es soweit. Spoiler, war es doch nicht. Aber dieses Wochenende dann wirklich. Jetzt haben sie gestern einen Insta-Post rausgehauen und man sieht wirklich nichts, außer diese zwei Hände, die aufeinander liegen und an beiden ist eben ein Ring. Und dieser Post hat ungelogen 25 Millionen Likes. Ob das auch passieren würde, wenn ich ein Bild von meiner Hand mache? Ich denke nicht. Jetzt sind wir natürlich ganz gespannt auf die nächsten Details, die ersten richtigen Bilder und auch die Gästeliste, weil die soll ja auch richtig krass sein mit Leuten wie Jennifer Lopez und Rihanna. Sobald es da mehr Infos gibt, quatschen wir natürlich drüber. Erstmal gibt es jetzt aber den neuen von Calvin Harris, Satisfy bei Radio.

0: So, Feierabend ist angesagt. Doch das, worauf wir uns schon die ganze Zeit freuen, immer näher, nämlich die Sonnenfinsternis. Radio Top 40 hier, Nadine für dich am Start. Und da ist doch eigentlich jetzt schon klar, welche Sätze heute Abend definitiv fallen werden. Erstens, oh, ich dachte, es wird dunkler. Zweitens, und das war's jetzt, oder wie? Und drittens, Mensch, ohne Sonne ist ja ganz schön kalt. Sind wir mal gespannt, was das für ein Happening heute Abend wird. Gegen 19.15 Uhr soll es ja losgehen. Wichtig, wenn du dir das Ganze angucken willst, nicht ohne zertifizierte Brille, sonst kannst du dir wirklich die Augen kaputt machen. Vielleicht hast du ja noch Glück bei einem Optiker, bei eBay oder bei Freunden, dass es noch irgendwo welche gibt. Und auch beim Handy ist es so, das kannst du jetzt auch nicht ewig in die Sonne halten, sonst kann der Chip vom Smartphone nämlich auch kaputt gehen. Also auch fürs Handy sollte man dann so einen Filter holen. Wie es dann am Ende wirklich aussah, quatschen wir morgen drüber. Viel Spaß beim Anschauen.
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7: Das Radio Top 40 Wetter. Wie schön ist es bitte noch? Bis zu 26 Grad haben wir, ganz viel Sonne, blauen Himmel, kaum Wolken und es bleibt trocken. Der perfekte Feierabend. Jetzt gibt's erstmal alles, was für deinen Nachmittag wichtig ist, von Jan.
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8: Hi. Die Bedrohungen aus dem Ausland nehmen zu. Deshalb sollen BND und Verfassungsschutz deutlich mehr Befugnisse bekommen, um erfolgreicher arbeiten zu können. Das Bundeskabinett hat heute eine Reform der Nachrichtendienste beschlossen. Erstmals wird dabei möglich, dass die Dienste in definierten Fällen selbst operativ vorgehen können. Beispielsweise können sich dann Mitarbeiter in den Laptop vom Gegner hacken oder in eine Wohnung eindringen, um ihr Sprengstoff gegen harmloses Pulver auszutauschen. BAföG-Empfänger sollen im nächsten Jahr mehr Geld bekommen. Das Bundeskabinett in Berlin hat eine entsprechende Reform der Ausbildungsfinanzierung auf den Weg gebracht. Der BAföG-Grundbedarf für Studierende wird in zwei Schritten angehoben. Zum Wintersemester 2027/28 auf über 500 Euro, dann zum darauffolgenden Sommersemester auf 560 Euro. Steigen soll auch das Schüler-BAföG und die Wohnkostenpauschale für die, die nicht mehr bei den Eltern wohnen. Nächstes Sommersemester gibt es 60 Euro mehr. Auf der Bahnstrecke zwischen Ilmenau und Plaue ist ein Regionalzug mit etwas zusammengestoßen, was üblicherweise nicht im Gleisbett liegt, mit einem Tresor. Der Lokführer versuchte noch zu bremsen, aber erfolglos. Die 20 Fahrgäste im Zug blieben unverletzt, aber die Lok wurde erheblich beschädigt. Schadenshöhe ca. 50.000 Euro. Die Feuerwehr musste ausgetretenen Diesel binden. Wem der Tresor gehört, ist noch unklar.
7: Danke, Jan. Es ist 17.01 Uhr. Wir schauen auf die Blitzer. Ist gerade einer gemeldet auf der B84 in Förtha beidseitig. Weitere Meldung von den Straßen auf der A4 Richtung Frankfurt zwischen Rüdersdorf und Hermsdorf Ost. Wegen Bergungsarbeiten nach einem Unfall ist da nur die linke Spur frei. Da staut es sich. Und auf der A4 Richtung Dresden zwischen Jena Zentrum und Stadtroda ist ein kaputter LKW in einer Baustelle. Hast du sonst noch was gesehen? Dann einfach her damit. 0800, dann die 5 99 19 99. Anruf und WhatsApp geht beides oder über die Radio Top 40 App.
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7: Na hallo und happy Feierabend. Die freie Zeit, die kannst du jetzt mal fix nutzen, um dich auf radiotop40.de oder in unserer App anzumelden für den Festivalsommer. Denn gleich in den nächsten 10 Minuten schicken wir dich zum Sona Festival in Goldbach bei Gotha, wo du am Samstag richtig geile Elektromucke auf die Ohren bekommst. Praktisch so eine Fortsetzung vom Sonne-Mond-Sterne-Festival. Mit ein bisschen Glück setzen wir dich und dein Party-Buddy da gleich auf die Gästeliste. Also anmelden und

0: Crazy von Nicholas D. hat beim Sonne-Mond-Sterne-Festival auch schon so abgerissen. Und wenn man den so hört, kriegt man auch direkt wieder Bock auf eins zu gehen. Deswegen würde ich sagen, schicken wir dich jetzt auf eins.
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0: 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Und hin will Liliana aus Nessetal, ne?
2: Ja, also ein paar Freunde von mir gehen hin. Und ich habe mit einer Freundin auch überlegt, hinzugehen, weil es halt letztes Jahr schon übelst cool war. Und wir dachten, wir versuchen einfach mal unser Glück.
0: Ah, wie geil, du warst letztes Jahr schon da. Erzähl mal, was waren da so deine Highlights?
2: Ey, war übelst cool. Es ist halt wirklich wie ein Festival. Du hast halt viele Stages und geile Getränke, geile Musik, coole Leute. Ja.
0: Dann kann ich dir sagen, ihr geht zum Sona Festival.
2: Oh, wirklich geil. Freue mich.
0: Herzlichen Glückwunsch.
2: Ja. Dankeschön.
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Gewalt, der sich zum Schluss einfach noch aufbaut, lieben wir. So ein Megatrack und neu auf der Playlist. Das ist The Time of My Life von Benson Boone hier bei Radio Top 40. Nadine hier mit der wohl schönsten Nachricht des Tages, die gerade alle Haustierbesitzer sehr gut nachfühlen können. Denn eine Katze aus Nizza in Frankreich wurde super lange vermisst, bis sie dann irgendwann einfach über 1000 Kilometer entfernt hier in Thüringen bei uns aufgetaucht ist. Ey, wirklich, wenn du diese Nachricht bekommst, da fällt dir doch so ein Stein von Herzen und danach fragst du dich, wie genau ist das passiert? Jedenfalls sind die eigentlichen Good News, die Katze wurde jetzt endlich von ihren Besitzern abgeholt. Die konnten es kaum fassen, sie endlich wiederzusehen. Also wirklich so, so süß. Und jetzt bleibt sie dann hoffentlich auch in Frankreich und beschließt nicht nochmal so eine große Reise zu machen.

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0: Dankeschön. Schöne Fahrt.
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7: Wie schön ist das Wetter bitte? Bis zu 26 Grad haben wir noch, dazu ganz viel Sonne, blauer Himmel, kaum Wolken und es bleibt trocken, also wirklich ein sehr schöner Feierabend. Es ist 5:30, wir schauen auf die Blitzer, da steht einer in Gera, Berliner Straße, Stadt einwärts. Danke Christian fürs Melden und auf der B84 in Förtha beidseitig. Dann haben wir noch zwei Meldungen von den Straßen auf der A4 Richtung Frankfurt zwischen Jena Zentrum und Jena Göschwitz im Lopteburg-Tunnel. Vorsicht, da ist ein kaputter LKW auf der rechten Spur. Und auf der A4 Richtung Dresden zwischen Jena Zentrum und Stadtroda ein kaputter LKW in einer Baustelle. Hast du sonst noch was gesehen? Dann einfach her damit. 0800, dann die 5, 99, 19, 99. Anruf und WhatsApp geht beides oder auch über die Radio Top 40 App.
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0: ist angesagt. Und da geben wir dir gleich erstmal ganz viel neue Musik ins Po.
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0: Nadine hier. Ab 19 Uhr ist es wieder soweit. Da gibt's hier die Radio Top 40 TikTok Show mit Kevin auf die Ohren, wo du ein großes Update bekommst, welche Songs denn gerade warum in den Socials viral gehen. Und wir hören natürlich auch in voller Länge rein, ist ja klar. Heute ist auch so eine richtige Special Show, denn es gibt ordentlich Techno auf die Ohren. Da gibt's nochmal so einen kleinen Sonne-Mond-Sterne-Recap, weil von den Acts dort gerade auch einige Songs viral gehen. Der nächste Track ist auch schon mal so ein kleiner Vorgeschmack drauf. Sehe ich auch gerade unter vielen Videos, entweder bei Festival-Content oder Urlaubs-Content. Jamaican von Hügel gehen wir uns jetzt schon mal. Und ab 19 Uhr gibt's dann die volle Ladung virale Tracks in der Radio Top 40 TikTok-Show.

bei Radio Top 40. Ich bin Nadine. Hi. So, jetzt ist er nicht mehr weit weg. Die Sonnenfinsternis. Gegen 19 Uhr ist es soweit. Da ist sie hier dann zu fast 90% bedeckt. Falls du hingucken willst, nicht vergessen, nur mit zertifizierter Brille. Ansonsten kann das den Augen schaden. Eine Sonnenbrille reicht da nicht. Und auch wenn du lange mit dem Handy draufhalten willst, auch dein Handy braucht einen Filter, sonst kann das dem Chip schaden. Wenn du dann gut vorbereitet bist, erzähl mal, wo guckst du heute Abend die Sonnenfinsternis? Guckst du überhaupt? Schick's rüber an die 0800 die 5 99 19 99. Wird auf jeden Fall ein Happening und das

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6: Es ist schon Abend, aber das gute Wetter, das zieht sich zum Glück durch. Bis zu 26 Grad haben wir noch. Dazu scheint die Sonne, kaum Wolken am Himmel und es bleibt trocken. Jetzt gibt's alles, was für deinen Abend wichtig ist, von Jan.
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8: Hi. Thüringen hebt vorübergehend das Sonntagfahrverbot für alle Lkw auf. Der Grund sind die niedrigen Pegelstände in den großen deutschen Flüssen. Dadurch werden immer mehr Güter vom Binnenschiff auf den Lkw verladen. Gelten soll die Regel vorerst bis zum 31. August, heißt es aus dem Verkehrsministerium. Die Thüringer Grünen lehnen das ab. Sie fordern eine Einzelfallentscheidung für Thüringer Unternehmen. Kritik kommt auch von der Linke. Sie verweist auf den Wegfall von Erholungszeit und auf die Mehrarbeit der Beschäftigten. Kinder sollen künftig Geld vom Staat bekommen, um Vermögen fürs Alter aufzubauen. Das Bundeskabinett hat heute den Gesetzentwurf von Finanzminister Lars Klingbeil zur sogenannten Frühstartrente beschlossen. Der Bund zahlt jedem Kind vom 6. bis zum 18. Lebensjahr monatlich 10 Euro auf ein Altersvorsorgedepot. Daraus könnten bis zum Renteneintritt rund 53.000 Euro werden. Die Eltern können zum Depot Gelder beisteuern und so die Summe erhöhen. In Thüringen wagen wieder mehr Menschen den Schritt in die Selbstständigkeit. Nach einer Flaute im vergangenen Jahr sind in der ersten Jahreshälfte die Gewerbeanmeldungen um 10% auf rund 6.800 gestiegen. Gleichzeitig ist die Zahl der Gewerbeabmeldungen um 5% auf 5.600 gesunken.
6: Danke, Jan. Es ist 18.01 Uhr. Wir schauen auf die Blitzer. Da steht einer auf der A4 am Erfurter Kreuz Richtung Frankfurt und in Gera Berliner Straße stadteinwärts. Dann haben wir noch Meldungen von den Straßen. Auf der A4 Richtung Frankfurt zwischen Hermsdorf Ost und dem Hermsdorfer Kreuz ist die rechte Spur gesperrt. Da sind gerade Bergungsarbeiten. Auf der A4 Richtung Frankfurt zwischen Jena Zentrum und Jena Göschwitz im Löbdeburg-Tunnel. Vorsicht, ein kaputter LKW auf der rechten Spur. Dann auf der A4 Richtung Dresden zwischen Jena Zentrum und Stadtroda ist ein kaputter LKW in einer Baustelle. Und auf der A38 Richtung Göttingen zwischen Breitenworbis und Leinefelde-Worbis sind Gegenstände auf dem rechten Fahrstreifen. Hast du sonst noch was gesehen, dann einfach her damit. 0800, dann die 5 99 19 99. Anruf und WhatsApp geht beides oder auch über die Radio Top 40 App. Nadine hier, happy Feierabend. Genieß noch die Sonne, solange sie noch da ist. Ab 19 Uhr geht's ja los mit der Sonnenfinsternis. Viel Spaß beim Beobachten, aber nur mit zertifizierter Brille. 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Und passend zum Wetter, zum Vibe, gibt's jetzt noch diesen Sommerbanger auf die Ohren. Das ist Sorry Puppy von Topic.

Happy Feierabend. Und in denen starten wir jetzt mit einer Frau, die hier einfach einen hotten Song nach dem anderen droppt. Erst gab es den hier. Leak It, der ja alleine vom Hören schon einen Selbstbewusstseins-Push gibt. Und jetzt hat Flo den hier rausgebracht. Remedied. Der ist doch auch schon wieder so. Wirklich den jetzt auf dem Laufband fetzen und es fühlt sich an wie so ein Catwalk, ich sag's dir. Deswegen rein da, das ist jetzt unsere Feierabendhymne von Flo. Neu bei Radio Top 40.

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0: Drop von Lost Frequencies und Calum Scott. Hast du jetzt noch mit der Alexa im Auto im Stream gehört? Nächste Woche kriegst du den aber schon mit einem nagelneuen Makita Baustellenradio auf die Ohren.
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5: Die Woche nach dem Sonne Mond Sterne Festival. Ich habe einen kleinen Recap für dich. Natürlich auch alles, was fresh bei TikTok ist.

mein absoluter Geheimtipp. Und für mich der beste Auftritt beim Sonne-Mond-Sterne-Festival, der kommt in diesem Jahr von Hannah Laing. Diese Frau, die ist einfach eine Waffe an den Turntables gewesen. Ey, und die hat beim SMS alles auseinandergenommen. Bei mir bekommst du ihren Track New Bass, New Kick. Das ist Techno vom Feinsten. 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

0: Instagrams neue von 01099, Peep Toast, zuerst in deiner TikTok-Show.
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0: Naja, und das Sonne Mond Sterne Festival 2026, das ist jetzt vorbei. Es war ein wildes Wochenende mit so vielen, vielen geilen Acts. Aber am meisten los war bei der Mainstage natürlich bei Bund. Den wollten wirklich alle sehen. Ist ja gerade auch bei TikTok übertrieben am Stall gehen. Wir vom Radio Top 40 Team, wir waren ja zusammen vor Ort und Nadine aus deinem Workflow, ey, die hat das so abgefeiert.
2: Mein persönliches Highlight, als er bei Trippin den größten Moshpit bis jetzt eröffnet hat, er sich dann in die leere Mitte gestellt hat, schon mal so gedanced hat, die Masse angeheizt hat, er hat sich sogar mal kurz auf den Boden gelegt und beim Job sind alle auf ihn zugelaufen, sind zusammen rumgesprungen, haben Party gemacht. Ein Gänsehautmoment. Also wirklich, ich muss den nochmal live sehen.
0: Ja, da hatten alle wirklich dicke Flatschen auf den Armen vor lauter Gänsehaut. War aber auch wirklich einfach geil, wie der abgegangen ist. Trippin grölt ja gerade einfach jeder mit. Und das wird wohl einer seiner größten Hits werden. Wie ist der denn überhaupt entstanden?
3: Ich wollte den eigentlich gar nicht rausbringen. Wir waren im Meeting mit dem Label und dann so, ja, zeig mir die Musik, die du gerade machst. Und dann war so Trippin einer der Songs, die so, ja, der muss raus. Und ich so, echt? Ich finde, der ist irgendwie so ein bisschen langweilig. Und nach so ein paar Monaten kam es dann so, oh, die Leute sind mit und jeder feiert und auf einmal steht man so hier und du merkst, jeder wartet auf diesen einen Song.
0: Und genau, das ist Trippin, sagt Bund, zu seinem neuen Track. Genau den bekommst du jetzt in deiner Radio Top 40 TikTok Show. 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

0: So fresh, dass du sie zuerst bei mir hörst. Radio Top 40 mit deiner TikTok-Show. Medusa und Khalid mit Weekend. Dein Soundtrack für die Sonnenfinsternis gerade. Kannst du was sehen? Schick mal WhatsApp-Sprachnachricht rum. 0800, dann die 5, 99, 19, 99. In der Zwischenzeit, lass uns mal über das neue Album von Juju reden. Four for Me heißt es. Heißt, nach 7 Jahren gibt es endlich ein neues Album von ihr. Am Freitag hat sie auch eine dicke Release-Show in Berlin gespielt und das Teil schon mal vorgestellt. Maren aus dem Radio Top 40-Team, die war dabei. Erzähl, erzähl.
1: Also Kevin, es war viel, viel mehr als nur ein Release-Konzert. Neben ihren ganzen neuen Songs hat sie nämlich auch die alten zum Teil vom Bling Bling-Album gespielt, wie Hardcore High oder Live Bitch. Da war komplett Ausrasten angesagt. Was ich auch fand, weil ich habe sie schon öfter mal live gesehen, Man hat ihr richtig angemerkt, wie wohl sie sich gerade so auf der Bühne fühlt.
0: Ach, geil.
1: Sie ist sogar einmal direkt in den Moshpad rein, was man von ihr gar nicht kennt, und hat einfach mit uns gefeiert.
0: Also dicke Party zum neuen Album Four For Me. Insgesamt sind 19 Tracks drauf. Einer davon ist Allein. Der ballert gerade nur so durchs Netz. Endlich ist Juju back. Kompromisslos, voller Wut und mit Hammertexten. Allein bekommst du jetzt in deiner Radio Top 40 TikTok Show zuerst vom neuen Album Juju.

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3: Immer mittwochs ab 19 Uhr mit allen heißen, geilen neuen Tracks. Gleich die neue von Ellie Goulding. Klingt so ein bisschen wie zu spät für die Fußball-Weltmeisterschaft, aber ein cooler Track. Vorher habe ich aber noch einen meiner persönlichen Sommerhits. Oida, wie kann denn bitte ein Track so chillig sein? Da fällt dir doch wohl lauter Entspannung direkt beim Einkaufen die Packung Eier aus der Hand, oder? Macht dir auf jeden Fall einen geilen Feier.

0: für alle, die sich nochmal in den Sommerurlaub zurückdenken. Bald sind ja die Sommerferien vorbei. Oder für diejenigen, die nach den Sommerferien erst mit dem Urlaub so richtig loslegen. Jack O und Justin Jesso mit Eastside in deiner Radio Top 40 TikTok Show. Und beim Sonne, Mond, Sterne Festival, da gab es ja schon am Mittwoch und Donnerstag dicke Kick-Off-Partys auf dem Zeltplatz. Da haben Tief- und Ton- und Taktstörer in einem Face-to-Face aufgelegt. Und ich sag dir, ey, das war einfach brutaler Abriss. Face-to-Face bedeutet, die stehen sich gegenüber und spielen quasi gemeinsam immer wieder in die Songs rein beim Auflegen. Und das führt dann am Ende dazu, dass einfach selbst das Energielevel schon Schweißperlen auf die Stirn bekommt, weil es einfach nur so brutal abgeht. Die Leute sind alle komplett ausgeflippt und haben the hell of a party gemacht. Aber wer sind denn die beiden eigentlich so privat? Ich habe sie mir vorgeknöpft und mit ihnen This or That gespielt.
1: Schlüpper auf dem Festival. Lieber zu viele oder?
2: Einer reicht.
1: Ja, schon ein paar mehr, ja. Also, zu viele. Club oder Festival?
3: Club. Ich finde tatsächlich, da dem Vibe ist irgendwie näher dran. Aber wenn ich irgendwie eine große Distanz zu der Menge habe, kann ich teilweise die Emotionen nicht so spüren, die bei Mittel werden.
1: Also lieber heiß und schwitzig als fern und kühl.
3: Das hätte ich nicht sagen können.
1: Okay, Hotel oder Camping?
2: Camping. Ich war, bevor ich Musiker wurde, war ich bei der Bundeswehr und wahrscheinlich deswegen alles so ein bisschen dran gewöhnt. Und das war halt eine geile Zeit auf jeden Fall, deswegen.
1: Okay, schleift ihr jetzt auch beim SMS hier oder wart ihr zwischendurch erstmal weg?
2: Ironischerweise sind wir im Hotel.
1: Dosenravioli oder doch lieber Food Court?
3: Boah, ich finde beides total super, aber ich würde dann doch eher Food Court bevorzugen.
1: Treiben lassen oder durchplanen, also so ein Festivalabend?
2: Treiben lassen auf jeden Fall. Also ich bin ja eher der spontane Typ, der dann halt so guckt und wenn es mich jetzt zum Beispiel, wenn ich jetzt zu Gast bei irgendeinem DJ bin oder sowas und das hat mich halt so catcht, dass ich da die Zeit vergesse, dann bleibe ich auf jeden Fall auch da, ja.
0: Sagen Tief und Ton und Taktstörer beim Sonne, Mond, Sterne Festival und jetzt einer der neuen Hits in deiner Radio Top 40 TikTok Show mit den Highlights vom Festival in deinen Bann. 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

Der neue Hit von Tame Impala, Lose, voller Emotion in deiner TikTok-Show. Und wir sind ja mittendrin im TikTok-Spezial SMS Recap. Und einen Tipp, den habe ich noch für dich. Am Samstagabend habe ich Ani gesehen. Die macht richtig harten Techno und zerfetzt einfach alles. Aber ey, die hat mich wirklich voll geflasht. Oh, da bin ich direkt wieder im Vibe drin. Ist mir eigentlich ein bisschen zu hart, aber die packt einfach so dicke Melodien auf die Decks und ist so kreativ dabei. Das hat mich wirklich einfach voll abgeholt. Losgegangen ist bei ihr alles mit der klassischen Klavierausbildung quasi ihr ganzes Leben lang schon. Später hat sie sich dann für ein Audio Engineering Studium entschieden und nimmt mittlerweile in Berlin und ganz Deutschland die Clubs auseinander. Du bist schon kurz vorm Einpennen, hast aber noch bis 10 oder 12 Uhr Spätdienst oder bist danach vielleicht sogar noch im Nachtdienst. Kein Problem. Nach Ani bist du auf jeden Fall wieder wach. Little Rave Planet in deiner Radio Top 40 TikTok Show. Ich bin Kevin. Hi.

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